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2: Ich freue mich, dass ihr dabei seid auf unserer nächsten Weltreise, unserer musikalischen Weltreise, die uns diesmal ins Land der, oder auf den Kontinent der Kängurus führt, und zwar Down Under. Und wir beginnen sofort sozusagen mit dem Titelstück Down Under von Man at Work, hier für euch auf Radio Haspel. Am Mikro für euch der Yoshi.

Die meisten Bands, die es hier heute zu hören gibt, sind nicht nur in Australien, Neuseeland oder da unten im ozeanischen Bereich sehr bekannt gewesen, sondern sind auch weiterhin in Europa gut vertreten. Ein Song, den eigentlich jeder kennt, das ist Midnight Oil. Und da gibt es noch diesen einen Hammer-Song, der auch immer wieder gerne auch bei uns gespielt wird. Das ist Bats Are Burning. Hier von Australien ab hier in die Region und hier auf Radio Haspe.

Aus dem Känguru-Beutel springen nicht nur Bands wie Man at Work oder Midnight Oil, sondern es gibt auch eine fantastische Progressivrock-Band aus Australien, so im Stil von Arena, Pentrigon, ja, ich würde sagen, Palace vielleicht auch noch dazu gerechnet. Es handelt sich dabei um Aragorn. Von dem werden wir heute noch einiges zu hören bekommen. Hier aber erstmal Aragorn mit dem Klassiker The Cradle. Eine wunderbare Nummer. Freut euch auf Aragorn und weiter geht's mit dem Yoshi und Radio Haspel.

Die Hardrock-Ausgabe der Band Status Quo, also so ein bisschen so mehr härter, nicht nur reiner Rock'n'Roll, das ist auch eine Band aus Australien und eine Band, die wirklich Rekorde sprengt. Natürlich handelt es sich hierbei um die Band AC/DC. Die habe ich ausgesucht für euch in der Sendung Weltreise Down Under, Who Made Who. Viel Spaß mit AC/DC. Gib Gas, Jungs!

Der nächste Song hat Mick Box, den Gitarristen und Gründungsmitglied von Uriah Heep, dazu animiert, ihn auf dem Album Radiant Silence von Uriah Heep aus dem Jahre 1989 zu covern. Zu dem Zeitpunkt hatte Mick Box einige Zeit lang in Australien gelebt. Gemeint ist der Song von den Cold Chisel, When the War is Over. Ein fantastisches Antikriegslied und ich muss ganz ehrlich sagen, ist nicht schlecht gespielt, aber die Heep-Sache gefällt mir besser. Und das sage ich nicht nur als Heep-Fan. Aber trotz allem hier ein wunderbarer Song.

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1: Eine der besten australischen Bands, die ich kenne und die schon seit, ich würde sagen, 1977, das ist die Little River Band. Die haben wirklich ganz, ganz tolle Alben rausgebracht und ich habe hier jetzt ausgesucht einen Song, Take It Easy On Me, Little River Band, hier für euch auf der Reise nach Down Under.

Und ich lege direkt noch einmal nach. Die Little River Band aus dem Jahre 1977 ist dieser Song vom Album It's a Long Way There. Hier habe ich auch so gut Curiosity Killed the Cat. Viel Spaß mit Little River Band zum zweiten.

Wie man so gerne sagt, das bleibt in der Familie. Den nächsten Sänger kennt ihr, John Farnham, You Are The Voice, ganz großer Hit. Aber wusstet ihr auch, dass er jahrelang Sänger bei der Band, die ihr gerade gehört habt, bei The Little River Band? Hier John Farnham mit dem großen Hit You Are The Voice. Down Under lebt.

Sie sind einfach zu gut, dass man nur einen Song bringen kann. Natürlich meine ich damit Man at Work. Das ist schon Musik, die wirklich richtig gut, krass, klasse ist. Deswegen hier noch einmal Man at Work mit ihrem Song Overkill auf unserer Weltreise hier nach Down Under. Viel Spaß weiterhin im Programm. Euer Yoshi.

Wer meine Sendung kennt, der weiß, ich habe einen Hang auch zur Progressiv-Rock-Musik. Also nicht nur Uriah, sondern viele andere tolle Bands. Und deswegen habe ich jetzt nochmal Aragorn im Start mit dem Song Cross. Ja, Progressiv-Rock aus Down Under.

Langsam aber sicher gehen die Kängurus in ihre Ruheposition. Noch zwei Songs haben wir am Start, um dann die Reise in Down Under zu beenden. Fangen wir an mit Cold Chisel und dem Song Bus Station.

Ehre, wem Ehre gebührt. Und deswegen gibt's jetzt noch einmal zum Schluss der heutigen Sendung Down Under, eine Weltreise, AC/DC zu hören. Ein Song, der eigentlich selten auch im Radio zu hören ist. Was ich eigentlich sehr schade finde. Hier kommen Sie mit Safe in New York City. Und ich wünsche euch noch viel Spaß bei dem weiteren Programm hier bei Radio Haspe. Euer Yoshi. Bis zur nächsten Sendung. Tschüss.

Hallo ihr da draußen, hier ist Radio Haspe, hier ist Solar Music, Ausgabe Nummer 31. Herzlich willkommen. Schön, dass ihr wieder eingeschaltet habt. Stellt euch vor, die Nacht bricht über Erlangen herein. Die Straßen füllen sich mit Menschen, die von Kneipe zu Kneipe ziehen, von der Uni zum Schlossgarten, von Entlers Keller bis ins E-Werk. Jeder Ort hat seine eigene Geschichte. Der Stadtbus bringt die Feiernden, die Bierkellner füllen die Gläser und irgendwo gibt es immer jemanden, der bis der letzte reiert durchhält. Die Band JBO erzählt diese Szenen nicht nüchtern, sondern mit einem Augenzwinkern, als wäre die ganze Stadt ein einziger großer Partyspielplatz. Mir statten jetzt die Feier von JBO ist eine augenzwinkernde Hymne auf die Heimatstadt Erlangen. Eine Parodie im Stil von Billy Joel's We Didn't Start the Fire, die lokale Orte, Szenen und Anekdoten in ein ausgelassenes Partylied verwandelt. Gegründet 1989 in Erlangen ist JBO die Abkürzung für James Blast Orchestra. Die Band ist bekannt als Spaßrocker, die Heavy Metal mit Humor und Parodien verbindet. Ihre Markenzeichen sind schrille Outfits in Pink, ironische Texte und die Mischung aus Metal-Riffs mit Comedy. Weiter geht's mit Bernard Allison. Er wurde 1965 in Chicago geboren und ist der jüngste Sohn der Blues-Legende Luther Allison. Schon mit 13 Jahren spielte er bei einer Aufnahme seines Vaters mit. Er lernte von Größen wie Johnny Winter und Stevie Ray Vaughan, bevor er in den 1980ern mit Coco Taylor und Willie Dixon auftrat. 1989 zog er nach Paris, um mit seinem Vater zu spielen. 1990 veröffentlichte er sein erstes Soloalbum The Next Generation. Die Bernard Allison Group ist sein zentrales Projekt, mit dem er seit den 90ern weltweit tourt und eine Mischung aus Blues, Rock und Funk präsentiert. Der Titel gehört zu Allisons Repertoire an emotionalen Bluesstücken, die persönliche Verletzungen und zwischenmenschliche Konflikte thematisieren. Inhaltlich geht es um die Schmerzhaftigkeit einer Beziehung, in der der Partner durch Worte oder Taten verletzt. You're Hurting Me ist ein klassisches Beispiel für Bernard Allisons Bluesrock Fusion. Ein Song über Schmerz und emotionale Verletzung, getragen von virtuoser Gitarre und intensiver Stimme. Er zeigt, wie Allison die Tradition seines Vaters ehrt und gleichzeitig einen eigenen Weg geht zwischen Chicago Blues, Funk und Rock.

Los Angeles im Jahr 1978. Vier junge Musiker, Dutch Fieger, Burton Avery, Prescott Niles und Bruce Gary, gründen eine Band, die sie schlicht The Knack nennen. Sie träumen davon, die Energie der Beatles und den Biss des Punk zu vereinen. Dutch Fieger, der Sänger, ist zu dieser Zeit Hals über Kopf verliebt. Die Angebetete heißt Sharona Alperin, ein Teenager mit großer Ausstrahlung. Fieger ist so besessen von ihr, dass er seine Gefühle in einen Song gießt. Burton Avery steuert einen Gitarrenriff bei, das wie ein Motor immer wieder antreibt, simpel, aber unwiderstehlich. Zusammen entsteht ein Stück, das vor jugendlicher Ungeduld und Leidenschaft nur so sprüht. My Sharona. Als die Band den Song 1979 veröffentlicht, explodiert er förmlich und geht durch die Decke. 6 Wochen lang thront er auf Platz 1 der US-Charts. Das Album Get the Knack verkauft sich millionenfach. Überall läuft dieser treibende Beat. Die wiederholte Frage, When you gonna give me some time, Sharona, wird zum Ohrwurm einer ganzen Generation. Doch hinter der Euphorie steckt eine echte Geschichte. Sharona Alperin wird durch den Song selbst zur Pop-Ikone. Ihr Gesicht ziert das Singlecover. Jahre später erzählt sie, wie überwältigend es war, plötzlich Mittelpunkt eines Welthits zu sein. The Knack mit My Sharona.

Elvin Bishop, der Bluesrock-Gitarrist aus Chicago, war Anfang der 1970er Jahre dabei, seinen eigenen Sound zu formen. Nach seiner Zeit in der Paul Butterfield Blues Band wollte er den Blues leichter, tanzbarer und humorvoller machen. Auf dem Album Rock My Soul von 1972 entstand so der Song Rock Bottom. Der Titel klingt nach Verzweiflung, ganz unten angekommen, doch Bishop dreht das Thema ins Positive. Mit funkigen Basslinien, soulingen Vocals von Joe Baker und seiner typischen Slide-Gitarre verwandelt er den Tiefpunkt in ein grooviges Fest. Statt Trübsal zu blasen, feiert der Song die Fähigkeit, selbst im schlimmsten Moment noch Energie und Lebensfreude zu finden. Rock Bottom ist damit ein Stück, das Bishops Markenzeichen perfekt einfängt. Chicago Blues Wurzeln, Southern Rock Energie und eine Prise Humor. Es zeigt, dass selbst am Boden noch Musik steckt, die Menschen zum Tanzen bringt. Ein augenzwinkerndes Statement, das ihn von vielen anderen Bluesmusikern seiner Zeit unterschied. Elvin Bishop mit Rock Bottom.

Blue Sky Mining von Midnight Oil ist ein Album und zugleich ein Song, der 1990 erschien. Er erzählt von den katastrophalen Arbeitsbedingungen im australischen Asbestbergbau und verbindet gesellschaftskritische Inhalte mit kraftvollem Alternativrock. Damit verknüpfen Midnight Oil an ihren Erfolg Diesel and Dust an und schufen ein Werk, das Protest und Tanzbarkeit vereint. Gegründet wurden sie 1972 in Sydney in Australien. Frontman Peter Garrett war später auch Politiker und Umweltaktivist. Der Song bezieht sich auf die Wittenoon Asbestmine in Western Australia, betrieben von der Colonial Sugar Refining Company. Dort wurde zwischen 1947 und 1966 Blue Asbestos abgebaut, ein Stoff, der hochgiftig ist. Wittenoom gilt als Australiens größte Industrietragödie. Schätzungen zufolge starben bis zu 25% der 20.000 Arbeiter an asbestbedingten Krankheiten.

In den frühen 1970er Jahren ist die Rockwelt im Umbruch. Psychedelic und Progressivrock verschmelzen mit Hardrock. Aus Mitgliedern von Deep Purple, wie der Sänger Rod Evans, von Iron Butterfly, Larry Reinhart und Lee Dorman und Johnny Winters Band, Drummer Bobby Caldwell, entsteht eine neue Formation, Captain Beyond. Ihr Ziel? Musik, die nicht nur gerade ausrockt, sondern wie ein kosmisches Abenteuer klingt. Auf ihrem selbstbetitelten Debütalbum von 1972 findet sich das Stück Fantasy. Der Song ist weniger eine einfache Rocknummer, als vielmehr eine Reise durch Klanglandschaften. Gitarrenriffs wechseln abrupt die Richtung, der Rhythmus bricht auf, fast wie ein Raumschiff, das Kursänderungen im All vollzieht. Die Band experimentiert mit unvorhersehbaren Taktwechseln und psychedelischen Klangfarben, sodass Fantasy wie ein musikalischer Trip wirkt. Inhaltlich spiegelt der Titel die Idee wider, dass Musik selbst eine Flucht in die Fantasie ist, ein Ausbruch aus der Realität hinein in eine Welt voller Visionen und Träume.

Stell dir Schottland im Jahre 1970 vor. Eine junge Band namens Iron Claw steht auf der Bühne, inspiriert von den donnernden Klängen von Black Sabbath und Led Zeppelin. Sie wollen noch härter, noch düsterer klingen und erschaffen Songs, die wie Vorboten des Heavy Metal wirken. Einer davon ist Skullcrusher. Der Song entfaltet sich wie eine apokalyptische Geschichte. Eine monströse Gestalt mit Grabsteinzähnen und kohlschwarzen Augen steigt aus der Dunkelheit empor. Menschen fliehen, suchen Schutz in Höhlen, beten am Altar, während die Bedrohung über ihnen schwebt. Die Musik ist schwer, dröhnend, voller Riffs, die wie Hammerschläge wirken. Es ist nicht nur ein Lied, sondern ein Soundtrack zur Angst. Ein Bild davon, wie es klingt, wenn die Welt unterzugehen scheint. Doch am Ende gibt es eine Wendung. Die Stimme verkündet, dass der Skullcrusher besiegt sei. Die Menschen sind frei, die Bedrohung ist gebannt. Aus der Finsternis entsteht Hoffnung. Ein typisches Motiv der frühen Metal-Fantasien, in denen Kampf und Erlösung Hand in Hand gehen. Für euch nun Iron Claw mit Skullcrusher.

Die britische Band Fleur de Luz, was so viel heißt wie Schwertlilie, entstand Mitte der 60er Jahre in Southampton und gilt heute als eine der unterschätzten Perlen der Psychedelic- und Soul-beeinflussten Rockszene. Sie waren bekannt für ihre Vielseitigkeit, mal als Studioband für andere Künstler, mal mit eigenen Veröffentlichungen. Trotz wechselnder Besetzungen blieb ihr Sound geprägt von einer Mischung aus modischem Psychedelic Rock, Soul und R&B. Der Song Circles ist ein Paradebeispiel für diese Ära. Er erschien 1966 als Coverversion des gleichnamigen Stücks von The Who. Während die Originalversion von Pete Townshend und seiner Band eher kantig und rebellisch klang, verliehen Fleur de Luz dem Song eine psychedelisch-soulige Note. Ihre Interpretation ist weniger aggressiv, dafür atmosphärischer, mit einem Groove, der die kreisende, wiederholende Struktur des Textes unterstreicht. Inhaltlich dreht sich Circles um das Gefühl, in einer endlosen Schleife gefangen zu sein, sei es in einer Beziehung, im Alltag oder im eigenen Kopf. Die Band selbst blieb kommerziell im Schatten größerer Namen, doch Circles zeigt, wie sie bekannte Songs neu interpretieren und ihnen eine eigene psychedelische Tiefe verleihen konnten. Heute gilt ihre Version als ein Geheimtipp für Sammler und Liebhaber der britischen Underground-Szene der 60er Jahre.

Ende der 1960er Jahre, als die Welt zwischen Vietnamkrieg, Gegenkultur und Woodstock vibrierte, standen Creedence Clearwater Revival, kurz CCR, für einen ganz eigenen Sound. Rauer Südstaatenrock, obwohl die Band aus Kalifornien kam. John Fogerty, der charismatische Sänger und Gitarrist, schrieb Songs, die wie aus den Sümpfen Louisianas klangen. Voller Energie, Erdigkeit und direkter Sprache. Auf ihrem 1969 erschienenen Album Bayou Country findet sich das Stück Keep On Juggling. Es ist ein langer, treibender Jam, der sich über fast 8 Minuten zieht. Der Begriff Juggling war Fogertys eigene Wortschöpfung, eine Mischung aus Grooven, Durchhalten und Spaß haben. Der Song ist weniger eine klassische Erzählung als ein musikalisches Mantra. Keep On Juggling bedeutet, sich nicht unterkriegen zu lassen, weiter zu feiern, weiter zu leben, weiter zu rocken. In einer Zeit voller gesellschaftlicher Spannungen war es ein einfacher, aber kraftvoller Appell an Durchhaltewillen und Lebensfreude.

Ich hoffe, ihr verzeiht mir, wenn ich die nächste Ansage nicht so ganz fehlerfrei hinkriege. Plus rien ne m'étonne von Tikenja Fakoly ist ein politisch aufgeladener Reggae-Song aus dem Jahr 2004. Er prangert die koloniale Vergangenheit und die bis heute anhaltende Ausbeutung Afrikas durch globale Mächte an. Der Titel »Nichts überrascht mich mehr« drückt Resignation gegenüber der Zynik der Weltpolitik aus, zugleich aber auch den Aufruf zur Wachsamkeit und Befreiung. Fakoly gilt als eine der wichtigsten Stimmen des afrikanischen Reggae. Seine Musik ist nicht nur Unterhaltung, sondern auch Protest und Aufklärung. Der Song ist ein Anklageschrei gegen die Zynik der globalen Politik. Deals zwischen Staaten, die über das Schicksal ganzer Völker hinweg entscheiden. Fakoly nutzt Reggae als Transportmittel für politische Botschaften, ähnlich wie Bob Marley, aber mit klarem afrikanischem Fokus.

Es ist das Jahr 1988. In London findet ein gigantisches Konzert im Wembley-Stadion statt. Das Nelson Mandela 70th Birthday Tribute Concert. Weltstars treten auf, um ein Zeichen gegen die Apartheid in Südafrika zu setzen und die Freilassung des seit Jahrzehnten inhaftierten Nelson Mandela zu fordern. Unter ihnen die schottische Band Simple Minds, die gerade mit Songs wie Alive and Kicking und Don't You Forget About Me internationale Erfolge feiert. Für diesen Anlass schreiben sie ein neues Stück, Mandela Day. Der Song ist kein klassischer Pop-Hit, sondern eine musikalische Botschaft. Mit ruhigem, fast hymnischen Tonfall erzählt er von der Ungerechtigkeit der Gefangenschaft und von der Hoffnung auf Freiheit. Die Worte wirken wie ein Gebet, getragen von Jim Kerrs eindringlicher Stimme und den atmosphärischen Klängen der Band. Mandela Day ist zugleich ein Protestsong und eine Feier der Menschlichkeit. Er erinnert daran, dass Musik eine politische Kraft entfalten kann. Nicht nur zum Tanzen, sondern auch zum Nachdenken und Handeln. Als Simple Minds den Song live im Wembley-Stadion spielen, wird er zu einem Höhepunkt des Konzerts. Zehntausende singen mit. Millionen sehen die Übertragung im Fernsehen. Nur wenige Jahre später, 1990, wird Nelson Mandela tatsächlich aus der Haft entlassen. Der Song bleibt als musikalisches Denkmal für diesen historischen Moment bestehen. Ein Stück, das zeigt, wie Popmusik und Politik sich verbinden können, um Hoffnung zu verbreiten. Für euch nun Simple Minds mit Mandela Day.

Ende der 70er Jahre taucht eine neue Stimme in der britischen New Wave-Szene auf. Fischer Z, gegründet von Sänger und Gitarrist John Watts. Die Band verbindet Punk-Energie mit kunstvoller Ironie und einem Gespür für gesellschaftliche Beobachtungen. Ihr Debütalbum Word Salad von 1979 enthält den Song Pretty Paracetamol, der schnell zu einem ihrer bekanntesten Stücke wird. Der Titel selbst ist schon ein Augenzwinkern. Paracetamol, das einfache Schmerzmittel, wird hier zur Metapher für die Betäubung des Alltags. Watts singt über eine Welt, in der Menschen ihre Sorgen mit Pillen und Konsum betäuben. Hübsch verpackt, aber letztlich nur eine Illusion von Heilung. Pretty Paracetamol ist damit ein ironischer Kommentar zur Gesellschaft, die lieber Symptome lindert, als Ursachen zu bekämpfen. Die Energie des Punk ist spürbar, doch die Texte sind komplexer, fast literarisch. Eine Mischung, die Fischer Z von vielen anderen Bands der Zeit unterschied. Pretty Paracetamol ist mehr als ein New Wave-Hit. Es ist ein ironisches Spiegelbild der späten 70er Jahre, in denen schnelle Lösungen und Konsum über tiefere Auseinandersetzung gestellt wurden. Fischer Z verpackten diese Kritik in einen Song, der gleichzeitig tanzbar und nachdenklich ist. Ein Markenzeichen ihrer Kunst.

1986 veröffentlichten David Berwald und David Ricketts ihr einziges Album Boomtown. Die Single Welcome to Boomtown wird zum Hit. Ein düsteres Porträt des urbanen Amerika. Der Song erzählt von gebrochenen Figuren, die in einer Stadt voller Illusionen leben. Drogen, Einsamkeit, gescheiterte Träume. Musikalisch mischt er Folk, Rock und New Wave zu einem atmosphärischen Sound, der wie ein Report wirkt. Der Refrain klingt wie eine zynische Begrüßung. Willkommen in einer Welt, in der Hoffnung und Verzweiflung nebeneinander existieren. Fazit: Ein Song wie ein Film noir. Kritisch, melancholisch und einprägsam. Das größte Vermächtnis von David und David.

2008 veröffentlicht die US-Rockband Shinedown ihr Album The Sound of Madness. Darauf findet sich die Single Second Chance, die schnell zu ihrem größten Erfolg wird. Der Song erzählt von einem jungen Menschen, der seine Eltern verlässt, um einen eigenen Weg zu gehen. Mit der Zeile Sometimes Goodbye is a Second Chance macht Sänger Brent Smith klar, Abschied bedeutet nicht Scheitern, sondern die Möglichkeit für einen Neuanfang. Es erreicht Platz 7 der US-Charts und wird zu einem Höhepunkt ihrer Konzerte. Für viele Fans wurde Second Chance zu einem Lied über Mut, Selbstbestimmung und die Befreiung aus alten Mustern. Ein Song wie ein schmerzhafter Abschiedsbrief, aber voller Hoffnung. Das Loslassen der erste Schritt in die Freiheit ist.

Anfang der 80er Jahre befand sich die Manfred Mann's Earth Band in einer Phase des Experimentierens. Nach Erfolgen wie Blinded by the Light und Davies on the Road Again wagte die Band es, ihre Mischung aus Rock, Jazz und progressiven Elementen mit provokanteren Themen zu verbinden. Auf dem Album Chance von 1980 findet sich das Stück The Complete History of Sexual Jealousy, das schon durch seinen Titel auffällt. Der Song ist weniger ein klassischer Rockhit als eine satirische Mini-Oper. Mit ironischem Tonfall und theatralischer Inszenierung erzählt er von den Abgründen der Eifersucht in Beziehungen. Die Musik wechselt zwischen treibenden Rockpassagen und fast kabarettartigen Einschüben. Ein bewusst überzeichneter Spiegel menschlicher Leidenschaften. Inhaltlich geht es um die zerstörerische Kraft der sexuellen Eifersucht. Misstrauen, Besitzdenken und die Spirale aus Verdacht und Wut. Doch statt tragisch zu wirken, präsentiert die Band das Thema mit einem Augenzwinkern, fast wie eine Parodie auf die großen Gefühle, die Menschen ins Chaos stürzen können.

Mitte der 1980er Jahre gründete sich in Deutschland die Heavy-Metal-Band Tyrant Pace, angeführt von Sänger Ralph Schepers, später Gamma Ray und Primal Fear. 1986 erscheint ihr Album Watching You, produziert von Tommy Hansen, bekannt durch Arbeiten mit Halloween. Darauf findet sich der Song Saints of Rock, ein hymnischer Metal-Track mit kraftvollen Gitarren und melodischem Gesang. Der Text fragt, wo Musik eigentlich herkommt und beschreibt die Saints of Rock als mythische Hüter der Klänge. Guts for the Stars, Lords of Your Heart. Sie wählen nur ehrliche Männer für ihr Reich. Eine Metapher für Authentizität im Rock. Der Song ruft die Hörer dazu auf, ihren eigenen Stil zu finden und nicht blind Trends zu folgen. Wie es leider heutzutage ja üblich ist.

Ebenfalls 1986 gründete sich in Hamburg die Heavy-Metal-Band Zed Yago, angeführt von Sängerin Jutta Weinhold. Ihr Konzept, dramatischer Metal, Musik, die wie eine Oper mythische Geschichten erzählt. 1989 erscheint ihr zweites Album, Pilgrimage, auf dem sich der Song Black Bone Song befindet. Das Stück ist einer der bekanntesten Titel der Band. Mit schweren Gitarrenriffs, treibendem Schlagzeug und Weinholds kraftvoller Stimme entfaltet es eine düstere Atmosphäre. Inhaltlich nutzt es das Bild der schwarzen Knochen als Symbol für Tod, Vergänglichkeit und Schicksal, zugleich aber auch als Ruf nach Freiheit und Selbstbehauptung. Blackbone Song wurde als Single veröffentlicht und gilt bis heute als Signaturtrack von Zed Yago. Er zeigt die Verbindung von klassischem Heavy Metal mit dramatischer Inszenierung und macht die Band zu einem Kultnamen in der deutschen Metal-Szene der späten 80er Jahre.

Der nächste Song gehört mit zu den Top 10 meiner Lieblingssongs. Anfang der 1970er steht Colosseum auf europäischen Bühnen mit einem wuchtigen Jazzrock-Sound, in dem Los Angeles zu einem epischen Live-Moment wächst. Ausufernde Soli, treibendes Schlagzeug von John Heisman, Saxophonfarben und Gitarren, die sich gegenseitig hochschaukeln. Das Stück wurde 1971 auf ikonischen Mitschnitten verewigt, darunter das Doppelalbum Colosseum Live. Aufgenommen an der Manchester University und im Big Apple Brighton. Die Geschichte ging weiter. Eine Aufnahme aus der Frankfurter Kongresshalle vom 8. Oktober 1971 zeigt Los Angeles als langes, spannungsreiches Prog-Jazz-Rock-Drama, das sich stetig steigert. Jahrzehnte später kehrt die Band mit Los Angeles beim WDR Rockpalast 1994 zurück. Ein Beweis, wie zeitlos der Song live funktioniert und wie souverän Colosseum ihre Dynamik über Generationen tragen konnte. Noch heute ist diese Band mit dem überragenden Sänger Chris Farlow auf Tour. Konzerttipp.

Und damit geht die heutige 31. Ausgabe von Solar Music leider schon wieder dem Ende zu. Aber ein Lied hat noch Platz in dieser Sendung. Das Lied eröffnet The Rocky Horror Picture Show mit einer geheimnisvoll nostalgischen Rückschau auf klassische Science-Fiction- und B-Movies der 1930er bis 1950er Jahre. Durch kurze, bilderreiche Verweise auf Figuren und Filme wie Michael Rennie in The Day the Earth Stood Still, Flash Gordon oder Claude Rains als Der Unsichtbare, Favrey in King Kong und andere entsteht die Atmosphäre eines alten Kinoprogramms, einer Double-Feature-Vorstellung, die zugleich Faszination und ironische Distanz gegenüber den Schauern und Geschichten dieser Filme ausdrückt. Zum Schluss dieser Sendung The Rocky Horror Picture Show mit Science Fiction Double Feature. Wir hören uns.

Hallo ihr da draußen, hier ist Radio Haspe, hier ist Solar Music, Ausgabe Nummer 31. Herzlich willkommen. Schön, dass ihr wieder eingeschaltet habt. Stellt euch vor, die Nacht bricht über Erlangen herein. Die Straßen füllen sich mit Menschen, die von Kneipe zu Kneipe ziehen, von der Uni zum Schlossgarten, von Entlers Keller bis ins E-Werk. Jeder Ort hat seine eigene Geschichte. Der Stadtbus bringt die Feiernden, die Bierkellner füllen die Gläser und irgendwo gibt es immer jemanden, der bis der letzte reiert durchhält. Die Band JBO erzählt diese Szenen nicht nüchtern, sondern mit einem Augenzwinkern, als wäre die ganze Stadt ein einziger großer Partyspielplatz. Mir statten jetzt die Feier von JBO ist eine augenzwinkernde Hymne auf die Heimatstadt Erlangen. Eine Parodie im Stil von Billy Joel's We Didn't Start the Fire, die lokale Orte, Szenen und Anekdoten in ein ausgelassenes Partylied verwandelt. Gegründet 1989 in Erlangen ist JBO die Abkürzung für James Blast Orchestra. Die Band ist bekannt als Spaßrocker, die Heavy Metal mit Humor und Parodien verbindet. Ihre Markenzeichen sind schrille Outfits in Pink, ironische Texte und die Mischung aus Metal-Riffs mit Comedy. Weiter geht's mit Bernard Allison. Er wurde 1965 in Chicago geboren und ist der jüngste Sohn der Blues-Legende Luther Allison. Schon mit 13 Jahren spielte er bei einer Aufnahme seines Vaters mit. Er lernte von Größen wie Johnny Winter und Stevie Ray Vaughan, bevor er in den 1980ern mit Coco Taylor und Willie Dixon auftrat. 1989 zog er nach Paris, um mit seinem Vater zu spielen. 1990 veröffentlichte er sein erstes Soloalbum The Next Generation. Die Bernard Allison Group ist sein zentrales Projekt, mit dem er seit den 90ern weltweit tourt und eine Mischung aus Blues, Rock und Funk präsentiert. Der Titel gehört zu Allisons Repertoire an emotionalen Bluesstücken, die persönliche Verletzungen und zwischenmenschliche Konflikte thematisieren. Inhaltlich geht es um die Schmerzhaftigkeit einer Beziehung, in der der Partner durch Worte oder Taten verletzt. You're Hurting Me ist ein klassisches Beispiel für Bernard Allisons Bluesrock Fusion. Ein Song über Schmerz und emotionale Verletzung, getragen von virtuoser Gitarre und intensiver Stimme. Er zeigt, wie Allison die Tradition seines Vaters ehrt und gleichzeitig einen eigenen Weg geht zwischen Chicago Blues, Funk und Rock.

Los Angeles im Jahr 1978. Vier junge Musiker, Dutch Fieger, Burton Avery, Prescott Niles und Bruce Gary, gründen eine Band, die sie schlicht The Neck nennen. Sie träumen davon, die Energie der Beatles und den Biss des Punk zu vereinen. Dutch Fieger, der Sänger, ist zu dieser Zeit Hals über Kopf verliebt. Die Angebetete heißt Sharona Alperin, ein Teenager mit großer Ausstrahlung. Fieger ist so besessen von ihr, dass er seine Gefühle in einen Song gießt. Burton Avery steuert einen Gitarrenriff bei, das wie ein Motor immer wieder antreibt, simpel, aber unwiderstehlich. Zusammen entsteht ein Stück, das vor jugendlicher Ungeduld und Leidenschaft nur so sprüht. My Sharona. Als die Band den Song 1979 veröffentlicht, explodiert er förmlich und geht durch die Decke. 6 Wochen lang thront er auf Platz 1 der US-Charts. Das Album Get the Neck verkauft sich millionenfach. Überall läuft dieser treibende Beat. Die wiederholte Frage, When you gonna give me some time, Sharona, wird zum Ohrwurm einer ganzen Generation. Doch hinter der Euphorie steckt eine echte Geschichte. Sharona Alperin wird durch den Song selbst zur Pop-Ikone. Ihr Gesicht ziert das Single-Cover. Jahre später erzählt sie, wie überwältigend es war, plötzlich Mittelpunkt eines Welthits zu sein. The Neck mit My Sharona.

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1: Hallo zusammen und willkommen bei Elkes bunte Musikwelt 22 hier bei Radio Haspe mit Elke am Mikrofon. Es ist großartig, wieder mit euch in die Welt der Klänge einzutauchen. Ich habe wieder einige persönliche Lieblingsstücke mitgebracht, die alle eine besondere Geschichte erzählen. Lasst uns gemeinsam dem Alltag entfliehen und uns von den Melodien treiben lassen. Wir starten mit einem Doppelpack, der in die Tiefe geht. Wir beginnen mit der britischen Progressive-Rockband Pendragon und ihrem Song Breaking the Spell. Dieses Stück ist bekannt für seine verträumten Melodien und die atmosphärische Tiefe, die einen sofort gefangen nimmt. Es fühlt sich an wie ein musikalischer Zauber, der uns von der Realität abhebt. Und im Anschluss bleiben wir in der Welt des Progrocks und hören eine gigantische Nummer von Arion, dem Musikprojekt des niederländischen Multi-Instrumentalisten Arjen Lucassen. Mit The Day That The World Breaks Down präsentieren sie uns ein Stück voller Dynamik und Dramatik, das die Grenzen des Genres sprengt.

Willkommen zurück bei Elkes bunte Musikwelt 22 hier bei Radio Haspel. Jetzt erwartet uns eine interessante Kombination aus Melancholie und Kraft. Wolfsheim, die Pioniere des deutschen Elektropops mit ihrem Meisterwerk Kein Zurück. Ein Song, der die Schönheit der Traurigkeit einfängt und zum Nachdenken anregt. Direkt danach zeigen wir euch die emotionale Seite des Gothic Metal. Within Temptation mit Lost. Ein Lied, das von Schmerz und Wiederauferstehung handelt und uns mit seiner kraftvollen Orchestrierung und den emotionalen Vocals tief bewegt. Zwei Lieder, die auf ihre eigene Art und Weise die Seele berühren.

In Elkes bunte Musikwelt 22 hier bei Radio Haspe geht es jetzt zurück in die 80er. Zuerst hören wir Whitesnake mit Is This Love, ein Stück, das die Herzen von Millionen von Rockfans erobert hat. Die sanften Klänge am Anfang, die dann in einen mächtigen Refrain übergehen. Einfach perfekt. Und im Anschluss zeige ich euch die andere Seite des musikalischen Spektrums der 80er. Robert Palmer und sein einzigartiges Johnny and Mary. Dieser Song ist so unaufdringlich und doch so fesselnd und eine wahre Perle der Popgeschichte.

Wenn es um legendäre Rockbands geht, dürfen diese beiden folgenden Bands in Elkes bunte Musikwelt 22 nicht fehlen. Zuerst hören wir Journey mit Wheel in the Sky. Ein Song, der ein Paradebeispiel für den Rock der 70er ist. Mit dem mitreißenden Klavierintro, den kraftvollen Gitarren und der unvergleichlichen Stimme von Steve Perry. Und dann bleiben wir noch etwas beim Rock mit einer Band aus Deutschland, die es bis ganz nach oben geschafft hat. Die Scorpions mit Send Me an Angel. Ein wunderschönes, emotionales Stück, das die sanftere, aber nicht weniger kraftvolle Seite der Rockmusik zeigt.

Die Sendung nähert sich dem Ende, aber bevor wir uns verabschieden, hat Elke noch einen Tipp für alle, die noch keine Ideen für das nächste Schrottwichteln haben. Peter Kent's It's a Real Good Feeling. Ein Song, der mit seiner gute Laune-Stimmung auch nerven kann. Und schon wieder ist eine Stunde voller Musik verflogen. Das war Elkes bunte Musikwelt 22 hier bei Radio Haspe. Ich hoffe, ihr hattet eine gute Zeit und die Musik hat euch ein wenig den Tag verschönert. Es hat mir wieder riesigen Spaß gemacht, diese Reise mit euch anzutreten. Ich freue mich schon auf die nächste Sendung und wünsche euch weiterhin viel Spaß beim Hören der vielen tollen Sendungen meiner Mitmoderatoren hier bei Radio Haspe. Schaut bei Gelegenheit doch mal auf unserer Website www.radiohaspe.de oder in unserem YouTube-Kanal vorbei. Da ist immer wieder was Neues zu entdecken. Bis bald, eure Elke!

Hallo auch von mir und willkommen zu einer weiteren Ausgabe von Rock from Heaven. Musiker, die nicht mehr unter uns sind, uns aber viel bedeutet haben und deswegen nie vergessen werden. Beginnen wir mit der Band Big Country und Stuart Adams, Kopf der Band, Sänger, Gitarrist, Komponist und dem schrecklichen Ende, das er genommen hat. Er litt unter schwersten Depressionen und hat sich auf einem Urlaubstrip auf Hawaii aufgehängt. Er ist aus dem Leben geschieden. Man kann da nicht von freiwillig sprechen. Er hatte sich große Vorwürfe gemacht und konnte einfach nicht mehr weiter. In Erinnerung an diesen wunderbaren Musiker, an diese tolle Musik, The Seer, Big Country, hier auf Radio Haspel.

Bleiben wir in Großbritannien. Unsere Gedanken wandern nun zu der Band Budgie. Eine frühe 70er-Band, so Heavy-Metal-mäßig, Gitarren-mäßig, mit geilen Covern von Roger Glover. Hier verabschieden wir Burke Shelley, der viele Jahre bei Budgie mitgewirkt hat und für viel Erfolg gesorgt hat. Und hier habe ich den Song ausgesucht, Breaking All the House. Das ist Budgie für euch in Erinnerung an einen großen Musiker.

Alp vorzustellen bedeutet eigentlich Beef Eaters zum Englischen Tower zu liefern. Gemeint ist natürlich Amazon Lake & Palmer, die Superband der frühen 70er Jahre. Von diesem Trio gibt es nur noch einen überlebenden Carl Palmer an den Drums. Von uns gegangen ist Greg Lake recht früh durch eine schwere Erkrankung. Ihm folgte Keith Emerson, dieser grandiose Keyboarder. Er hatte so starke Depressionen, dass er aus dem Leben schied. In Erinnerung an Alp, der Song Knife Edge hier für euch.

Der kleine Mann mit der Wahnsinnsstimme. Er begann bei Elf, über Rainbow kam es Black Sabbath und schließlich endlich gründete er seine Band Dio. RIP Dio. Und ich habe ausgesucht aus seiner Zeit bei Rainbow, hier für uns auf Radio Haspel, Stargazer. Das war ein Stück, das hat so richtig gut reingehauen.

Die Nesbent ist in Deutschland sehr beliebt und hat riesige Erfolge auch hier gefeiert. Obwohl es eigentlich Engländer sind, zählte man sie fast schon zum deutschen Inventar. Natürlich gemeint sind Nektar. Und ich nehme Abschied von zwei ganz großen Musikern. Roy Orbison, Gitarrist und Sänger. Alan Taff Freeman, der Keyboarder. Ich habe ausgesucht von Sounds Like This, Do You Believe in Magic? Auch ein bisschen länger, aber angemessen, wie ich finde.

Der Ziggy Stardust, der verrühmte, verrückte David Bowie. Er war genial, kongenial und hat Musik gemacht, die einfach traumhaft war. Wenige Ausreißer nach unten, aber für ganz viele nach oben, unter anderem die Supernummer Space Oddity. In Erinnerung an David Bowie hier auf Radio Haspe am Mikro, wie immer gerne euer Yoshi.

0: Aus der heimlichen Rock-Hauptstadt der Bundesrepublik aus Hannover kommt die Band Jane. Wir gedenken hier Werner Nadoni, diesem fantastischen Keyboarder, den ich einmal persönlich treffen durfte, zu einem Interview und einem ganz tollen, langen, privaten Gespräch. Hier von dem frühen Jane, der Song Out in the Rain wird öfters hier gespielt. Ich denke hier jetzt, wie gesagt, an diesen fantastischen Keyboarder. Mach's gut, wo immer du auch bist, mein Freund.
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Psychedelic Rock der Machart von Hawkwind ist nicht jedermanns Sache. Space Ritual, diese Doppel-LP, live aufgenommen, ist so ein ganz spezieller. Aber ich habe hier einen Song rausgesucht, der Hawkwind in Hitparaden brachte und mit ihnen Lemmy. Lemmy, den kennen wir später von Motorhead. Hier ist Lemmy und Hawkwind und die Silver Machine. Lemmy, mach gut!

Es gibt seit Jahrzehnten eine Band aus UK, die man auch so beschreiben kann. Hast du eine Single, hast du alles. Unabhängig davon, sie sind eine der besten Live-Acts, die ich jemals gesehen habe. Und glaub mir, ich habe sie oft gesehen. Richtig, richtig oft. Bestimmt so an die 20 Mal. Kein geringer als Status Quo. Und wir erinnern uns an das fantastische Mitglied Rick Parfitt an der Gitarre, der zusammen mit Francis Rossi den richtigen Rock hatte. Rick, alles Gute dir da oben, wo du auch immer sein magst, aber ich denke, du bist im Rocky-Müll und hier sind die Status Quo mit Down Down.

Sie waren die Helden des Glamrock. Ihre Songs schrieben für sie Chin und Chapman, mit denen sie die Hitparaden wahnsinnig überfluteten. Die B-Seiten waren meistens aus eigener Feder und deutlich härter und besser und nicht so kommerziell. Gemeint sind natürlich The Sweet. Von dem Quartett gibt es nur noch einen, der davon überlebt hat. Das ist Andy Scott. Weiterhin auch mit Sweet unterwegs und macht so manche Moderationen, unter anderem bei der Sendung mit URE, Wishbone Ash und Nutheret. Aber einfach mal Sweet hier. Abschied nehmen von Brian Connelly, von Steve Priest und Mick Tucker. Und mit dem Song Ballroom Bridge sagen wir, tschüss ihr da oben, macht's gut, rockt weiter. Bis zum nächsten Mal.

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1: Herzlich willkommen zu einer neuen Ausgabe von Hot and Blue. Letztens kamen sie aus der Abteilung Blue, und zwar die Band Cinderella. Jetzt sind sie bei Hot, und zwar der Song Gypsy Road.

aus der Abteilung B wie Blue, die sanfte Nummer von White Lion. Der Titel ist When the Children Cry. Viel Vergnügen mit White Lion.

Uriah Heep haben im Januar dieses Jahres ihr 25. Studioalbum herausgebracht. Nicht nur bei den Fans unheimlich willkommen, sondern auch in den Verkaufscharts. Und von diesem fantastischen Album haben wir nun ausgesucht One Nation, One Sun. Ein absoluter Heap-Überflieger.

bleiben wir in Großbritannien und begrüßen jetzt King Crimson, vielleicht eine der Mütter des Progressive Rock, um den Gitarristen Robert Fripp. Und ausgesucht habe ich The 21st Century Shitsweet Man. Viel Spaß mit King Crimson.

Mehr als nur Radar Live haben sie zu bieten. Golden Earring aus den Niederlanden. Hier habe ich ausgesucht Kill Me Seswa. Ein fantastischer Song aus den Niederlanden.

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1: Herzlich willkommen zu einer neuen Ausgabe von Hot and Blue. Letztens kamen sie aus der Abteilung Blue, und zwar die Band Cinderella. Jetzt sind sie bei Hot, und zwar der Song Gypsy Road.

Besuch aus Irland und zwar nicht keiner geringerer als Chris de Burgh. Und wir haben von Chris ausgesucht, Don't Pay the Ferryman. Gut zu hören, Leute.

aus der Abteilung B wie Blue, die sanfte Nummer von White Lion. Der Titel ist When the Children Cry. Viel Vergnügen mit White Lion.

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1: Hübsch, Steven sagte, die Nummer muss stehen. Ich sagte, 10 muss stehen. Hallo zu auf die Ohren, die Nummer 10. Am Mikrofon hier bei Radio Haspel ist der Yoshi und ich habe wieder einige Dreierpacks für euch geschnürt, sozusagen. Beginnen wir mit Teil 1. Beginnen wir mit Headstones und Judy. Der zweite Song, das ist Jolene Turner, bekannt von Deep Purple und natürlich auch Rainbow mit dem Song Lost in Hollywood. Und die Nummer 3, eine Band aus Schottland, die sagt, ihre Lieblingsband ist AC/DC und das sind die Wild Hearts mit TV Tan.

Für das nächste Dreierpack muss ich mich beim ersten Song ein wenig schminken, denn das erste ist Kiss mit Detroit Rock City, gefolgt von der nächsten US-Band Yesterday and Today oder kurz YNT und Black Tiger. Und die Nummer 3 in diesem Pack ist Testament mit Electric Crown. Viel Spaß hier auf Radio Aspo und mit eurem Freund, dem Jochi.

Ein halbes Sixpack gibt's jetzt wieder und das ist das nächste und wir beginnen mit Powerwolf und Son of a Wolf. Norman ist Omen. Wir haben Uriah Heep mit dem Trevor Bowler Song Rich Kid und unsere Freunde Def Leppard mit Love Bites.

Also ich finde es immer wieder faszinierend, dass so eine Stunde nur 60 Minuten hat. Die Zeit ist schon wieder rum. Denn ich habe jetzt auch nur noch 3 Songs für heute. 3 Songs hier für die Ausgabe auf die Ohren Nummer 10. Aber ich denke, die haben es auch nochmal so richtig in sich. Wir beginnen mit Heaven's Key. Unbekannte Band hier in Deutschland. Eigentlich schade, hängt so ein bisschen mit Kansas auch zusammen. Aber ich sag mal so, Winds of War ist ein richtig Hammerteil. Dann haben wir Samael, haben wir auch schon mal bei Birgits Auswahl gehört, an ihrem 16.8. zum Geburtstag mit On Earth. Und den Schluss bildet ein echter Hip-Hüpfer aus dem Jahr 1972. Den habe ich jetzt mal so ausgesucht. Ich darf jetzt hierfür noch meinen zweiten Titel bringen. Easy Living, weiß ich, mögen viele von euch. Und ich sag bis zum nächsten Mal. Die Ausgabe 11 von Auf die Ohren wird auch bestimmt wieder eine ganz lustige Angelegenheit. Viel Spaß, euer Yoshi bei Radio Aspel.

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Hallo ihr da draußen und herzlich willkommen zu einer neuen Weltreise. Am Mikrofon euer Solar Music Man Andy. Dieses Mal reisen wir nicht quer durch die Welt, sondern machen nur einen Kurztrip. Hören wir Musik und Wissenswertes aus Nordrhein-Westfalen.

0: man glaubt.
1: Wir schreiben das Jahr 1981. Deutschland ist im Wandel. Die neue deutsche Welle erobert die Musikszene und mittendrin extra breit. Mit Wir leben im Westen liefern sie eine bissige, ironische Abrechnung mit dem westdeutschen Lebensstil. Luxuriöse Wohnungen, Konsumrausch, oberflächliche Träume, all das verpackt in treibende Gitarren und eine Melodie, die sich ins Ohr brennt. Die Band aus Hagen, bekannt für ihre rebellische Attitüde, nimmt kein Blatt vor den Mund. Ihr Song ist nicht nur eine Hymne, sondern auch eine Satire auf die Wohlstandsgesellschaft. Extra breit zeigt, Punk kann laut sein, aber auch klug. Weiter geht's im Jahre 1988. Die Toten Hosen veröffentlichen Hier kommt Alex, einen Song, der nicht nur musikalisch, sondern auch inhaltlich einschlägt wie eine Bombe. Inspiriert von Anthony Burgess' Roman A Clockwork Orange und Stanley Kubricks gleichnamigen Film, erzählt das Lied von einer dystopischen Zukunft, in der Gewalt regiert und die Jugend in brutalen Banden umherzieht. Die düstere Atmosphäre wird durch das berühmte Intro verstärkt. Ein Ausschnitt von Beethovens 9. Symphonie, gefolgt von einem markerschütternden Schrei. Die Band selbst war zunächst skeptisch, ob der Song zur Punk-Attitüde passen würde, doch er wurde zum Hit und katapultierte die Toten Hosen endgültig in die erste Liga der deutschen Rockmusik.

1995, Phantoms of the Future, die Dortmunder Rockband, veröffentlicht Call of the Wild. Ein Album, das die rohe Energie von Industrial und Alternative Rock einfängt. Produziert von Sigi Bem, einem bekannten Namen in der deutschen Musikszene, zeigt die Platte die Vielseitigkeit der Band. Die Phantoms of Future waren keine gewöhnliche Rockband. Sie experimentierten mit Punk, Metal und elektronischen Einflüssen. Ihr Sound war hart, kompromisslos und dennoch melodisch. Call of the Wild wurde über Sony Music veröffentlicht und brachte ihnen größere Aufmerksamkeit. Die Band tourte intensiv, spielte hunderte von Konzerten und war sogar im TV-Beiträgen zu sehen. Ein Stück deutscher Rockgeschichte, das die 90er mitprägte. Besonders bemerkenswert war ihr Engagement für Umweltaktivismus. Sie widmeten einen Song dem Greenpeace-Mitgründer Paul Watson und unterstützten ihn mit Benefizkonzerten.

Die Chris Brown Band war eine deutsche Rockgruppe der 70er und frühen 80er Jahre, die in Dortmund beheimatet war. Ihr Album Both Sides aus dem Jahr 72 enthielt den Song Icy Shapes, der mit seinem psychedelischen Rocksound die experimentelle Seite der Band zeigte. Chris Brown, die Sängerin der Band, brachte mit ihrer markanten Stimme eine besondere Tiefe in die Musik. Die Band kombinierte Blues, Heavy Rock und Jazz-Elemente und schuf damit einen einzigartigen Sound, der sich von anderen deutschen Rockbands dieser Zeit abhob. Das Album wurde von BASF Records herausgebracht und erhielt für sein Coverdesign den Deutschen Schallplattenpreis.

Springen wir ins Jahr 1978. Kraftwerk veröffentlicht Das Model, einen Song, der aus dem futuristischen Konzept des Albums Die Mensch-Maschine heraussticht. Statt Technik und Fortschritt geht es hier um die Welt der Mode. Ein Model, das bewundert wird, aber letztlich nur ein Konsumprodukt ist. Der Text stammt von Emil Schuld, die Musik von Carlos Bartos und Ralf Hütter. Die Zeile »Sie trinkt im Nachtclub immer Sekt« wird mit einem echten Kellnerruf »Korrekt« ergänzt. Eine kleine Anekdote aus Düsseldorfs Szeneleben. Ursprünglich war das Model nicht besonders erfolgreich, doch 1982 erreichte die englische Version »The Model« Platz 1 der britischen Charts. Bis heute gehört der Song zu Kraftwerks bekanntesten Stücken und wird regelmäßig live gespielt.

Das nächste Stück stammt aus dem Jahre 1975. Marius Müller-Westernhagen veröffentlicht »Wir waren noch Kinder« auf seinem Album »Das erste Mal«. Ein Lied voller Nostalgie, das von Jugendliebe, Träumen und dem unausweichlichen Wandel der Zeit erzählt. Die Zeilen sind persönlich, fast wie ein Tagebucheintrag. Erinnerungen an eine erste große Liebe, an naive Versprechen und die Unschuld der Jugend. Die Musik trägt die Melodie des Textes. Sanfte Gitarren, eine ruhige Melodie, die sich langsam entfaltet. Westernhagen, damals noch am Anfang seiner Karriere, zeigt hier bereits sein Talent für tiefgründige Texte und emotionale Erzählweise.

0: Hannes Wader veröffentlicht 1977 Bella Ciao auf seinem Album Hannes Wader singt Arbeiterlieder. Ursprünglich ein italienisches Partisanenlied, wird es durch Waders Interpretation zu einer kraftvollen Hymne gegen Unterdrückung und für Freiheit. Die Melodie ist eingängig, der Text eindringlich. Ein Partisan verabschiedet sich von seinem Leben, bereit für die Freiheit zu kämpfen. Wader verleiht dem Lied eine melancholische Tiefe, die es zu einem der bekanntesten politischen Lieder macht. Seine Interpretation von Bella Ciao wurde besonders in politischen Kreisen geschätzt und oft bei Demonstrationen und Veranstaltungen gespielt.
1: Bella Ciao.

Nicht ganz so alt wie Bella Ciao ist der nächste Titel aus dem Jahre 2016. Annenmay Kantereit veröffentlicht oft gefragt auf ihrem Album Alles Nix Konkretes. Ein Lied voller Emotionen, das sich mit Familie, Heimat und der Bedeutung von Zugehörigkeit auseinandersetzt. Besonders eindringlich ist die raue, unverwechselbare Stimme von Henning May, die den Song zu einem echten Gänsehautmoment macht. Erinnerungen an die Kindheit, an Umzüge, an die Fragen, die die Eltern sich stellen, wenn ihre Kinder erwachsen werden. Der Song endet mit einer Zeile, die an Rio Reisers Lied Für immer und dich erinnert. Hab keine Heimat, ich hab nur dich. Du bist zu Hause, für immer und mich. Diese Verbindung zeigt die musikalische und inhaltliche Inspiration durch deutsche Liedermacher.

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1: An guten Tagen ist ein Song von Johannes Oerding, der 2019 veröffentlicht wurde und auf seinem Album Konturen erschien. Der Song vermittelt eine positive Botschaft über das Genießen der schönen Momente im Leben und wurde schnell zu einem Publikumsliebling. Oerding schrieb das Lied als eine Art musikalische Erinnerung daran, dass es auch in schwierigen Zeiten gute Tage gibt. Die Zeile »Und weil ich weiß, dass meine Sonne ihre Pausen braucht« zeigt seine reflektierte Sicht auf das Leben.

Lasst uns nun ein bisschen schmutzige Wäsche waschen. Waschsalon ist ein Song der Kölner Band Bab, der 1981 veröffentlicht wurde. Er stammt aus dem Album Für Usteschnigge und ist humorvoller, aber liebevoller Blick auf den Alltag. In diesem Fall auf einen Besuch im Waschsalon. Der Songtext ist in Kölsch, dem Dialekt der Region Köln, geschrieben. Wolfgang Niedecken, der Sänger und Texter der Band, war bekannt dafür, alltägliche Situationen mit Charme und Witz in seinen Liedern zu verarbeiten. Waschsalon ist ein gutes Beispiel dafür, wie Bab mit einfachen Themen große Geschichten erzählen konnte. Viel Spaß damit!

Die nächste Band kommt aus Münster in Westfalen. Man kann es kaum glauben. Sounds Like a Melody ist ein Song der deutschen Synthie-Pop-Band Alphaville, der am 14. Mai 1984 als zweite Single ihres Debütalbums Forever Young veröffentlicht wurde. Der Song war besonders in Europa und Südafrika erfolgreich und erreichte in Italien und Schweden sogar Platz 1 der Charts. Ursprünglich wollte Alphaville Forever Young als zweite Single veröffentlichen, doch das Plattenlabel drängte darauf, einen zusätzlichen Song zwischen den beiden Singles herauszubringen. So wurde Sounds Like a Melody innerhalb von nur 2 Tagen geschrieben und produziert. Die Band war zunächst skeptisch gegenüber diesem kommerziellen Druck und spielte den Song über 10 Jahre lang nicht live. Alphaville mit Sounds Like a Melody.

Von Münster rüber nach Aachen an die holländische Grenze. Geschrieben 2010 vom Grafen und Henning Verlage, verarbeitet das Lied »Geboren, um zu leben«, den Verlust eines geliebten Menschen und die Erkenntnis, wie wertvoll das Leben ist. Die melancholische Melodie und der eindringliche Text machten es zu einem der bekanntesten deutschen Songs der 2010er Jahre. Besonders bewegend ist die Hintergrundgeschichte. Der Graf schrieb das Lied nach dem Tod eines engen Freundes. Die Zeilen »Wir waren geboren, um zu leben« mit den Wundern jener Zeit drücken die Sehnsucht nach vergangenen Momenten aus, aber auch die Hoffnung, weiterzumachen. Der Sänger, der Graf, war überrascht, wie viele Menschen sich mit dem Song identifizieren konnten, und es wurde oft bei Beerdigungen gespielt. Die Melodie weist Ähnlichkeiten mit Comptine d'une autre été von Jan Tiersen auf, bekannt aus dem Film Die fabelhafte Welt der Amelie. Man verzeihe mir mein Französisch.

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Es ist 1981. Die deutsch-amerikanische Freundschaft, kurz DAF, veröffentlicht Der Räuber und der Prinz auf ihrem Album Alles ist gut. Ein minimalistischer elektronischer Song, der die Geschichte eines jungen Prinzen erzählt, der sich im Wald verirrt und von Räubern gefangen genommen wird. Doch einer der Räuber verliebt sich in ihn. Eine ungewöhnliche, fast märchenhafte Erzählung. Die Musik ist typisch für DAF. Treibende Synthesizer, monotone Rhythmen und eine hypnotische Wiederholung der Zeilen. Produziert wurde der Song von Conny Plankt, einem der einflussreichsten deutschen Musikproduzenten. Der Räuber und der Prinz gilt als eines der bekanntesten Stücke der Band und ein frühes Beispiel für die neue deutsche Welle und EBM, der Electronic Body Music.

Unsterblich ist ein Song der deutschen Pop-Rock-Band Luxuslärm aus Iserlohn, der am 13. Februar 2009 veröffentlicht wurde. Er stammt aus ihrem Debütalbum 1000 Kilometer bis zum Meer und wurde zu einem ihrer bekanntesten Lieder. Der Song handelt von tiefen Emotionen und der Bedeutung einer besonderen Verbindung zwischen zwei Menschen. Luxuslärm gewann 2008 mehrere Preise des deutschen Rock- und Popmusikerverbandes, darunter für das beste Lied. Und genau dieses war Unsterblich. Zudem wurde der Song Teil des Soundtracks des Films Vorstadtkrokodile Teil 2.

Song der deutschen Band La Düsseldorf, die 1975 von Klaus Dinger gegründet wurde und aus der legendären Gruppe Neu entstanden war. Der Song stammt aus ihrem selbstbetitelten Debütalbum La Düsseldorf von 1976 und ist ein Klassiker des Krautrock-Genres. David Bowie war ein großer Fan von La Düsseldorf und bezeichnete ihre Musik als den Soundtrack der 80er Jahre. Der Song Düsseldorf ist eine Hommage an die Stadt, die für ihre elektronische Musikszene bekannt ist und Bands wie Kraftwerk hervorgebracht hat.

The Eternal Afflict wurde in Essen gegründet und kombinierte Electrowave mit Industrial Gothic, was ihnen einen einzigartigen Sound verschaffte. Besonders eindringlich ist die melancholische Stimmung von San Diego The Tragical, die durch hypnotische Melodien und tiefgehende Lyrics verstärkt wird. 1992 veröffentlichte die Band den Song auf ihrer EP Luminographic Agony. Schnell wurde es zu einem Szene-Hit und bis heute ein Klassiker in Gothic- und Darkwave-Clubs. Das Lied setzt sich intensiv mit Schmerz, Verlust und innerer Zerrissenheit auseinander. 2009 veröffentlichte die Band eine neue, arrangierte Version namens San Diego 2K9, die in Zusammenarbeit mit der Band Kintal entstand.

Auch der nächste Song kommt eher aus der Wave-Gothic-Ecke. Los Niños del Parque ist einer der bekanntesten Songs der deutschen Band Liaison Dangereuses. Er wurde 1981 auf ihrem selbstbetitelten Album veröffentlicht und gilt als einflussreicher Track in der elektronischen Musikszene. Der Song zeichnet sich durch seine markante Basslinie aus, die mit einem Korg MS-20 erzeugt wurde und später in vielen Techno- und IBM-Tracks gesampelt wurde. Ihr Einfluss wird oft mit dem von Kraftwerk und der deutschen-amerikanischen Freundschaft verglichen. Der Song wurde in Conny Planks Studio in Köln gemischt, einem legendären Ort für die Produktion elektronischer Musik, wie schon gesagt.

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1: Die deutsche Krautrockband Bröselmaschine aus Duisburg veröffentlichte ihre Version von Children of the Revolution auf dem Album Indian Camel im Jahr 2017. Der Song ist eine neue Interpretation des Klassikers von T-Rex, ursprünglich geschrieben von Mark Bolan. Bröselmaschine bringt ihre eigene Note in das Stück ein, mit einer Mischung aus psychedelischen und folkigen Elementen, die ihren typischen Sound ausmachen. Ihre Version von Children of the Revolution bleibt dem rebellischen Geist des Originals treu, während sie gleichzeitig eine ganz eigene Atmosphäre schafft. Bröselmaschine wurde bereits 1968 gegründet und zählt zu den ältesten noch aktiven deutschen Rockbands. Ihr Stil vereint Krautrock, Folk und Psychedelic Rock und sie haben sich über die Jahrzehnte immer wieder neu erfunden.

Spoon ist ein Song der deutschen Krautrock-Band Can aus Köln, der 1972 veröffentlicht wurde. Er erschien als Single und später auf dem Album Ege Bamyasi. Der Song war ein großer Erfolg und erreichte Platz 6 der deutschen Charts. Besonders bemerkenswert ist, dass Spoon als Titelmusik für die deutsche TV-Serie Das Messer von Francis Durbridge verwendet wurde, was zu seiner Popularität natürlich sehr beitrug. Can war eine der ersten Bands, die eine Kombination aus Drum Machine und Live-Schlagzeug verwendete, was damals sehr ungewöhnlich war. Der Song wurde später von Künstlern wie Sonic Youth oder System 7 remixed. Außerdem benannte sich die amerikanische Indie-Rock-Band Spoon nach diesem Song.

Schröder Roadshow war eine deutsche Rock- und Kabarettband, die in den 70ern und 80er Jahren aktiv war. Ihr Song Oh Mama, lass mich rein stammt aus dem Album Anarchie in Germany und wurde 2020 digital neu veröffentlicht. Die Band kombinierte Rockmusik mit satirischen und politischen Inhalten, was sie zu einer einzigartigen Stimme in der deutschen Musikszene machte. Oh Mama, lass mich rein ist ein gutes Beispiel für ihren Stil. Humorvoll, direkt und mit einem rebellischen Unterton. Ihre Konzerte waren oft mehr als nur Musik. Sie waren eine Mischung aus Theater, Satire und Protest. Der Song Oh Mama, lass mich rein spiegelt diesen rebellischen Geist wider.

On My Mind ist ein Song der Dortmunder Band Daily Thompson, der auf ihrem Album Oumuamua veröffentlicht wurde. Die Band ist bekannt für ihren Fuzzrock, Desert Rock und Stoner Rock Sound und hat sich seit ihrer Gründung 2013 einen Namen in der deutschen Rockszene gemacht. Der Bandname Daily Thompson ist eine Anspielung auf den britischen Zehnkämpfer Daley Thompson. Ursprünglich wollte Gitarrist Danny Zaremba diesen Namen für eine andere Band verwenden, doch erst mit Mercedes, Mefi, Lakakakis und Thorsten Stratmann wurde daraus Daily Thompson.

Frühmorgens, wenn Köln langsam erwacht, beginnt das Treiben in der kleinen Kaffeebude an der Ecke. Die ersten Gäste strömen herein. Handwerker, Polizisten, Postboten. Sie bestellen ihren Kaffee, schlagen die Zeitung auf und beißen in ihre frisch belegten Brötchen. Die Luft ist erfüllt vom Duft frisch gebrühten Kaffees und die Gespräche werden lauter. Fußball ist natürlich ein großes Thema. Einer behauptet, der FC Köln werde sicher Meister, worauf ein anderer nur lacht und widerspricht. Es entsteht eine hitzige Diskussion, die in der kleinen Bude mit ihrem vertrauten Chaos dazugehört. Genau diese Szenen fängt Black Fuzz in ihrem Lied Kaffeebude ein. Es beschreibt mit Charme und Humor die kleine Alltagswelt, die jeden Morgen zum Leben erwacht. Hier treffen sich Menschen aus den unterschiedlichsten Berufen, tauschen Geschichten aus, regen sich auf, lachen und machen sich auf den Weg in den Tag. Black Fuzz mit Kaffeebude.

Es ist eine dieser Nächte, in denen die Zeit keine Rolle spielt. Die Musik dröhnt aus den Lautsprechern, die Gläser klirren und die Menschen tanzen, lachen, feiern. Brings fängt genau dieses Gefühl in Super Jalezik ein. Ein Lied, das die unvergesslichen Momente des Lebens feiert. 2001 veröffentlicht die Band den Song und schnell wird er zur Hymne des kölschen Karnevals. Die Zeilen »Nee, wat war dat, dann früher eine Super Jalezik« sind voller Nostalgie, Erinnerungen an wilde Nächte, an Freundschaften, die bei Bier und Musik geschlossen wurden, an Zeiten, in denen Sorgen keine Rolle spielten. Die Band, ursprünglich als Rockgruppe gestartet, entwickelt sich mit Super Jalezik weiter in Richtung Party- und Karnevalsmusik. Der Song wird ein Klassiker, gespielt auf jeder Feier, gesungen von Tausenden, die sich in den Texten wiederfinden.

Zwei Stunden sind vorüber und die Weltreise durch Nordrhein-Westfalen Teil 1 geht dem Ende zu. Es ist eine dunkle Bühne. Das Licht fällt auf Doro Pesch, die mit ihrer unverwechselbaren Stimme die ersten Zeilen von »Für immer« singt. Die Menge hält den Atem an, ein Moment voller Emotionen, voller Kraft. 1987 veröffentlicht Doro diesen Song auf dem Album Triumph and Agony ihrer damaligen Band Warlock. Doch für immer ist mehr als nur eine Ballade. Es ist eine Hymne der Treue, der unerschütterlichen Verbundenheit. Die Mischung aus deutschen und englischen Textzeilen verstärkt diese Botschaft. Deep inside my heart, für immer. Bleibt mir noch auf Teil 2 hinzuweisen, dieser kleinen Weltreise durch Nordrhein-Westfalen. Wir hören uns.

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Hallo, Herr da draußen. Es wäre zu schade, wenn ich von dem grandiosen Album Rockbommels Land in dieser Reihe nur einen Titel spielen würde. Deshalb habe ich mich kurzfristig entschlossen, noch eine fünfte Folge nachzulegen. Die eigentliche Idee hinter den Veröffentlichungen von Aerox Silvermint Records ist es, den absoluten Grobschnitt-Fans für einen absolut fairen Preis Live-Raritäten sowie komplette Konzertmitschnitte anzubieten. Bisher hat Aerox auf seinem Label 100 CDs mit Konzerten veröffentlicht. So auch das Konzert von 1979 in Würzburg. Darauf die eingangs gehörte, traumhafte Version von Rockbommels Land. Mary Green, wir können sein. Zeitloser Atem, träumend. Mary Green, unser Leben, die Synthese dieser Welt. Diese Zeilen vermitteln ein Gefühl von Möglichkeit, Freiheit und einer Verbindung zu etwas Überirdischem. Die wiederholte Phrase »Moments are here and now just moments« betont das Leben im Moment, das Schätzen flüchtiger Erfahrungen und das Nicht-Fixieren auf die Zukunft. In der Gesamtheit widmet sich Mary Green tiefgründigen Fragen des Daseins, der individuellen Freiheit und der leidenschaftlichen Suche nach Sinn. Die Lyrics entfalten sich wie ein geheimnisvolles Buch, dessen Seiten wir mit jedem Hören aufschlagen. Eine Reise durch die verschlungenen Pfade unserer eigenen Gedanken und Träume. Viel Spaß mit Mary Green.

nächstes wieder unser Anti-Drogen-Song. Im Text dieses Stückes geht es darum, dass wir der Meinung sind, dass man die deutsche Drogenszene nur dadurch in den Griff bekommen kann, indem man leichte Drogen endlich legalisiert. Nach dem schönen Motto,

0: Polizei!
1: Die Ballung kommt, die Ballung! Was für welche?
0: Polizei! Ach, endlich! Was ist denn hier los? Sie müssen hier unbedingt eine Razzia durchführen.
2: Was? Warum denn?
0: Hier wird Haschisch geraucht.
2: So? Welche Sorte denn?
0: Grüner, ja, grüner, ganz gefährlich, ja.
2: Grüner? Also ich rauche lieber schwarzen. Haben Sie mal Feuer da?

0: Danke schön.
1: Ein bemerkenswertes Hagener Projekt nennt sich Symphonic Floyd. Hierbei präsentiert die Hagener All-Star Band Green zusammen mit dem Philharmonischen Orchester und dem Opern- und Kinderchor Hagen die Musik von Pink Floyd in einer spektakulären symphonischen Bearbeitung. In beeindruckenden Konzerten, die bis zu 3,5 Stunden dauern, werden sowohl selten gespielte Frühwerke als auch Highlights aus verschiedenen Schaffensperioden von Pink Floyd aufgeführt. Ein besonderer Höhepunkt ist dabei das komplette Album The Dark Side of the Moon in einem orchestralen Arrangement. Von diesem Album hören wir nun den Song Time in der Version von Green mit Miller Kapolke am Bass.

Ich könnte noch 20 Folgen dieser Reihe machen. So sehr liebe ich diese Band, die ich bisher 66 Mal live erleben durfte. Aber einmal muss Schluss sein. Zum Abschluss freuen wir uns mit der Band, dass die 13 verlorenen Minuten wiedergefunden wurden. The Missing 13 Minutes ist ein Live-Song von Grobschnitt. Dieses Stück wurde, wie das Solar Music Live-Album, während eines Konzerts in Mülheim im Jahre 1978 uraufgeführt. Leider sind die genauen Lyrics nicht weit verbreitet, aber die Musik selbst ist ein fesselndes Erlebnis. Die Band verbindet progressive Rockelemente mit einer energetischen Bühnenpräsenz. Und jetzt hast du die Gelegenheit, diesen Song zu hören, und du wirst sicherlich von der Atmosphäre und der musikalischen Reise beeindruckt sein. Wir hören uns.

Und es hat euch ein wenig gefallen hier heute Abend in Mülheim. Ich möchte euch kurz, wie immer, zum Schluss die Musiker der Gruppe vorstellen. Am Schlagzeug, Eron!

0: Ja. Natürlich haben wir auch, wie jede Gruppe, an der Solo-Gitarre Gott Otto Kühn.
1: Der Hexer aus Altenhagen.
0: Der Hexer aus Altenhagen. Ja, der heimliche Superstar dieser Gruppe. Er sitzt da oben an der Lichterlampe.

Der wichtigste Mann der Gruppe ist wie immer nicht auf der Bühne, sondern irgendwo da hinten unter euch im Saal. Am Mischpult der einzige Gastarbeiter bei Grobschnitt. Geheimrat günstig aus Wien in Österreich. Tschö.

wenn ihr jetzt mal alle einmal ganz leise seid, dann könnt ihr mal etwas hören, was es sonst nicht zu hören gibt. Nämlich, wie man in Österreich Musik macht. Achtet da vorne auf den jungen Mann, der einzige Schlauchbläser Europas. Ja, das war Grobschnitt. Wir wünschen euch allen schönen Heimweg. Bis zum nächsten Mal. Tschüss, Mülheim!

0: Soll ich jetzt den Knaller zünden?
1: Zünd den Knaller. Irre.
2: 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Am Mikrofon wie immer euer Prince of Darkness. 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

0: schaut mal, Leute, da oben im Himmel ein Reiher. Von hier unten sieht man seine Federn.
1: Ja, okay. Und somit Glück auf und herzlich willkommen hier zur 5. Ausgabe der IG Schwermetall. Der Generalsekretär Prince of Darkness höchstpersönlich und live am Mikrofon. Heute wird es krass, krasser, am krassesten. Heute wird es laut, lauter, am lautesten. Heute wird gedroschen, geprügelt. Heute wird's thrashig. Eine kleine Sonderausgabe der IG Schwermetall rund um mein Lieblingsgenre Thrash Metal. So ging es hier auch vorhin gut los mit dem Titel Infectious Hospital Waste von den US-amerikanischen New Yorkern, die sich 86 gründeten, 94 auflösten, seit 2016 aber wieder ordentlich dreschen. Dreschen? Was ist das eigentlich? Nun, Thrash Metal, also Drescher-Metall auf Deutsch, ist ein schnelles, aggressives Subgenre des Heavy Metal, das in den frühen 1980ern aus dem New Wave of British Heavy Metal, NWOBHM, und Punkrock bzw. dem Hardcore-Punk entstand, gekennzeichnet durch schnelle Gitarrenriffs, komplexes Alternate-Picking, Double-Bass-Drum und oft wütende Texte, die Themen wie Politik, Krieg und soziale Missstände behandeln. Wichtige frühe Bands sind Metallica, Slayer, Megadeth und Anthrax, Exodus, Creator, Sodom und Destruction, nur um mal ein paar der 100 Bands zu nennen, die dieses Genre glanzvoll vertreten. Nun, an dieser Stelle müsste jetzt wohl bekanntlich ein Song kommen, den jeder von euch kennen sollte, Black Sabbath mit Symptom of the Universe. Das Stück gilt als tatsächlich das erste Thrash-Metal-Stück, was so je rausgekommen ist. Zumindest geht's in die Richtung von Thrash-Metal. Kenner dürften das wissen. Allerdings spielte ich diesen Song schon in einer meiner vorangegangenen Sendungen. Deswegen spiele ich jetzt hier die nicht weniger schlechte Coverversion von einer New-Metal-Band, wie die Welt sie kein zweites Mal gesehen hat. Hier sind Sepultura mit Symptom of the Universe.

Weiter geht es mit der Thrash-Metal-Band schlechthin. Metallica. Ob mittlerweile Kommerz oder zu poppig, scheißegal. Sie haben dieses Genre schließlich mitbegründet, wie kein zweiter Interpret. Mit der Scheibe Kill 'Em All legten sie den Grundstein für ein ganzes Jahrzehnt. Und vor allem für viele andere Bands, die da noch folgen sollten. Kill 'Em All erschien 83 und gilt bis heute als Urgestein der Thrash-Metal. Seek and Destroy, der 9. Titel der Scheibe, hier noch mit Cliff Burton, dem besten Bassisten aller Zeiten am Bass, Gott hab ihn selig, ist die Thrash-Metal-Hymne schlechthin, wenn man auf die Anfänge zurückblickt. Natürlich hier exklusiv auf Radio Haspel für euch Metallica mit Seek and Destroy. Seek and Destroy!

Ein weiterer Vertreter des Thrash Metal ist die Ein-Mann-Metall-Armee Dave Mustaine mit dem Namen Megadeth. Klar sind Keiko Loureiro, David Ellefson und Dirk Verbeuren auch geniale Virtuosen an Gitarre, Bass und Drums. Aber was Dave mit seinem Instrument macht, grenzt an Krieg oder gar Vergewaltigung. Einfach nicht mehr normal. Einer meiner Favoriten von Megadeth ist ganz klar Tornado of Souls vom 90er Masterpiece Rust in Peace.

arbeiten, dann auch endlich das dritte Studioalbum, Among the Living, welches heute von vielen als bestes der Band gehandelt wird. Auszüge hieraus wären sicherlich der titelgebende Song Among the Living, Caught in a Mosh oder I Am the Law, den wir jetzt hier exklusiv bei der IG Schwermetall auf Radio Haspe hören werden. Anthrax, I Am the Law.

Krasse Nummer. Bevor es hier allerdings weitergeht, tupfen wir uns alle mal die Schweißperlen von der Stirn. Jetzt ist hier Schicht im Schacht mit Kinderkram. Wir öffnen unsere Haare, ziehen ein brutal aussehendes Gesicht und dreschen auf ein Kissen oder so. Aggressionen? Erscheine! Wusstet ihr, dass Slayer Teil von etwas Größerem sind? Schon mal was von den Big Four gehört? Nein? Gelogen! Die letzten Bands, Metallica, Megadeth, Anthrax und auch Slayer, bilden die sogenannten Big Four, The Thrash Metals. Ob es nur ein Marketing-Gag einer Plattenfirma war, sei dahingestellt. Jedenfalls gingen sie 2010 für einige Konzerte auf eine kleine Welttournee, wo sie auch Halt in Gelsenkirchen in der Felddienstarena machten, wovon auch mehrere auf DVD oder Blu-ray erschienen. Jetzt geht es aber erstmal wieder um Slayer, die mit Rain and Blood wohl viele Bands beeinflusste und mit Angel of Death viele, viele Fans des Thrash Metal gewann. Rain and Blood dürfte wohl das Album der Thrasher aus Kalifornien sein. Ihr titelgebender Song ist zwar mein Liebling, aber Angel of Death ist dann doch der bekanntere von beiden.

0: Eine eher untypische Band für den Thrash, die Rain and Blood von Slayer, im Übrigen genial as fuck, coverten, sind Body Count um den Rapper Ice-T. Ja, ihr habt richtig gehört, ein Rapper. 1990 gründete der US-amerikanische Rapper Ice-T eine Metal-Band, die seinesgleichen sucht. Ich denke, keiner verbindet Rap mit Metal so gut wie er. Typischerweise spielen sie Hardcore-Punk, aber auch Thrash-Metal gehört zu ihrem Inventar. So auch der Song The Hate Is Real.
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2: Für mich gehören Celtic Frost zu den eigentlichen Big Four. Jedenfalls stehen sie in ihrem Können den echten Big Four in nichts nach. Perfektion in den Vocals, Präzision an den Saiten und prügelndes, virtuoses Gedresche an den Drums machen sie zu den Göttern des Thrash Metals. Into the Crypts of Race ist ein weiterer Meilenstein im Thrash Metal.

Ich brauche nicht viel sagen, wenn es wieder heißt, War is my Shepherd. Thrash Metal in seiner reinsten Form. Exodus sind ein weiterer Garant für guten Thrash, wie die Metal-Welt ihn verlangt und auch bekommt.

Nicht schon wieder diese Band aus Los Angeles. Mein Gott. Aber es muss sein. Schließlich gelten sie als erfolgreichste Metalband aller Zeiten. Bis heute füllen sie Stadien und verkaufen binnen Sekunden alle Tickets ihrer Tour. Über die Hälfte ihrer Einnahmen spenden sie übrigens an gemeinnützige Aktivitäten. Klasse Engagement, die Welt etwas besser zu machen. Hier ein Auszug aus ihrem, meiner Meinung nach, besten Album Ride the Lightning, Creeping Death.

Wenn es schon im Kern um die Big Four geht, dann muss ich auch nochmal Anthrax auf den Plattenteller legen. The Devil You Know stammt allerdings aus der neueren Feder der Band. Viel Spaß mit Anthrax, The Devil You Know.

Eine 82 recht früh gegründete Band aus San Francisco gab sich einst den Namen Todesengel. Ihr Sänger Mark Ozegueda stieß allerdings erst 84 dazu, um somit die Band zu komplettieren. 1990, als viele behaupteten, Thrash sei tot, bewiesen Death Angel mit Seemingly Endless Time genau das Gegenteil. Thrash war stärker wie nie zuvor.

Die nächste Band, aus New York stammend, benannten sich nach dem Album einer bis dahin noch recht unbekannten Band, um Lemmy Kilmister. Das Album Overkill gab ihnen anscheinend sehr viel Inspiration. Allerdings standen auch Overdose oder Overdrive zur Auswahl. Elimination, der zweite Song des vierten Studioalbums, beweist auch hier wieder, dass sich der Thrash mittlerweile gut in die Köpfe der Metalheads eingebrannt hat.

God Hates Us All ist das 8. Studioalbum der Drescher um Jeff Hanneman. Gott hab auch ihn selig. Hier wird nochmal ordentlich geprügelt, gedrescht, besonders bei Disciple. Aber vor allem gefallen mir hier die aggressiven und tiefgründigen Texte auf dem Album. Hier also nun Slayer mit Disciple.

Tja, die Wogen waren noch längst nicht geglättet. Entweder man entschied sich für lange blonde Haare, etwas Schminke im Gesicht, etwas Leder auf der Haut, Nieten, Ketten, bunte Kostüme, ja, seichterer Hair-Metal eben, oder man zog sich eine Kutte an, trug Leder, Nieten, Ketten, Stiefel, ja, knüppelharter Thrash-Metal eben. Testament jedenfalls spielten 89 mit Practice What You Preach harten Thrash in Reinform. Bitteschön!

Ihr seid übrigens immer noch beim geilsten Sender, hier auf laut.fm bei Radio Hasper am Start. Am Mikrofon auch immer noch euer Prince of Darkness aus der IG Schwermetall. Dave Mustaine, der wegen angeblichen Alkoholproblemen 83 bei Metallica rausgeworfen wurde, schrie ganz laut: Fickt euch! Ich mach mein eigenes Ding! Was er dann ab 83 mit Megadeth mehrmals unter Beweis stellte. Zwar wurde er nicht, wie ursprünglich geplant, erfolgreicher als James Hetfield und Gemannen von Metallica, aber spätestens 1990 mit Rust in Peace lieferte er einen derartigen Meilenstein im Thrash Metal ab, da musste sich selbst Lars Ulrich verneigen.

Die nächste Band dürfte vielen vielleicht gar kein Begriff sein. Trotz namhafter Besetzung aus Mitgliedern von Anthrax und Nuclear Assault. Die Gruppe Stormtroopers of Death, kurz S.O.D., galt eher als ein unscheinbares Nebenprojekt, welches bis 2002 mit mehreren Pausen existierte. Kill Yourself aus dem Debüt Speak English or Die beweist einmal mehr, wie hart die Texte und die Riffs im Thrash Metal sein können.

Einen machen wir aber noch, oder was sagt ihr, meine Freunde des harten Klangs? Sollen wir noch dreschen? Ein letztes Mal den Mosch in euren Wohnzimmern eröffnen? Einmal noch die Haare fliegen lassen? Puh, gerne, gerne. Hierfür...

habe ich eine echte Perle ausgepackt, die euch so in den Arsch tritt, dass ihr denkt, ihr wärt wieder im Jahre 1981, wo fast alles begann. So viel gibt es zu der 2020 in Ungarn gegründeten Formation nicht zu sagen. Einfach drei Freunde, die sich zur Aufgabe gemacht haben, so zu prügeln, wie in den besten Thrash-Jahren zu Kerry Kings besten Herrschaftszeiten. Genialer geht es kaum. Für mich auf jeden Fall die Neuentdeckung der neuen 20er Jahre. Also, seid ihr bereit für Killer Sick mit We Are Toxic? Bereit, wenn ihr es seid. An dieser Stelle verabschiede ich mich schon einmal und sage bis zum nächsten Mal, wenn der Prince of Darkness hier auf Radio Haspe in der IG Schwermetall wieder aus dem Nähkästchen plaudert. Bis dahin und macht's gut. Glück auf, Glück auf.

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1: Ja, okay. Und somit Glück auf und herzlich willkommen hier zur 5. Ausgabe der IG Schwermetall. Der Generalsekretär Prince of Darkness höchstpersönlich und live am Mikrofon. Heute wird es krass, krasser, am krassesten. Heute wird es laut, lauter, am lautesten. Heute wird gedroschen, geprügelt. Heute wird's thrashig. Eine kleine Sonderausgabe der IG Schwermetall rund um mein Lieblingsgenre Thrash Metal. So ging es hier auch vorhin gut los mit dem Titel Infectious Hospital Waste von den US-amerikanischen New Yorkern, die sich 86 gründeten, 94 auflösten, seit 2016 aber wieder ordentlich dreschen. Dreschen? Was ist das eigentlich? Ah, nun, Thrash Metal, also Drescher-Metall auf Deutsch, ist ein schnelles, aggressives Subgenre des Heavy Metal, das in den frühen 1980ern aus dem New Wave of British Heavy Metal, NWOBHM, und Punkrock bzw. dem Hardcore-Punk entstand, gekennzeichnet durch schnelle Gitarrenriffs, komplexes Alternate-Picking, Double-Bass-Drum und oft wütende Texte, die Themen wie Politik, Krieg und soziale Missstände behandeln. Wichtige frühe Bands sind Metallica, Slayer, Megadeth und Anthrax, Exodus, Creator, Sodom und Destruction, nur um mal ein paar der 100 Bands zu nennen, die dieses Genre glanzvoll vertreten. Nun, an dieser Stelle müsste jetzt wohl bekanntlich ein Song kommen, den jeder von euch kennen sollte, Black Sabbath mit Symptom of the Universe. Das Stück gilt als tatsächlich das erste Thrash-Metal-Stück, was so je rausgekommen ist. Zumindest geht's in die Richtung von Thrash-Metal. Kenner dürften das wissen. Allerdings spielte ich diesen Song schon in einer meiner vorangegangenen Sendungen. Deswegen spiele ich jetzt hier die nicht weniger schlechte Coverversion von einer New-Metal-Band, wie die Welt sie kein zweites Mal gesehen hat. Hier sind Sepultura mit Symptom of the Universe.
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3: Schön, dass ihr da seid. Hier ist Brady, hier ist Radio Haspe und die 5. Ausgabe von Stranger Things. Da diese Kultserie 5 Staffeln hat, ist das auch die letzte Ausgabe dafür. Aber ich sag nur eins, lasst die Monster nicht gewinnen. Und wir starten das brandneue Kapitel der 5. Staffel mit einem vertrauten Gesicht und bittersüßen Gefühlen. Hawkins liegt in Trümmern. Das Chaos ist perfekt, aber das Leben und die Liebe gehen irgendwie weiter. Wir beobachten Robin, wie sie in der zerstörten Schule heimlich ein Auge auf ihren großen Crush Wiki wirft. Sehnsucht inmitten von Schutt und Asche. Untermalt wird dieser emotionale Teenie-Moment von dem melancholischen New-Wave-Klassiker Pretty in Pink von dem Psychedelic Force. Ein perfekter emotionaler Einstieg.

Die nächste Szene brennt sich sofort ins Gedächtnis ein. Wir blicken auf eine völlig aschebedeckte, verlassene Geisterstadt. Totenstille. Dann plötzlich knackt und rauscht es irgendwo. Ein altes, halb kaputtes Radio spielt mit völlig verzerrtem Sound diesen fröhlichen Popsong ab. Dieser Kontrast ist absolut unheimlich. I Think We're Alone Now von Tiffany. Ein Lied über Zweisamkeit, das in dieser völlig einsamen Postapokalyptik eine ganz neue, düstere Bedeutung bekommt. Gänsehaut pur.

So mitten im Chaos tut ein kleiner Blick zurück unheimlich gut. Die Serie nimmt uns mit auf eine emotionale Zeitreise. Ein Rückblick auf glücklichere, unbeschwertere Tage in Hawkins, als die größte Sorge der Kids noch die Spielhalle oder der nächste Schultag war. Um diese unbeschwerte Nostalgie einzufangen, läuft der coole, akustische Popklassiker Face von George Michael. Ein Song, der uns mit einem Lächeln und einer Träne im Auge zurücklässt.

Und zum nächsten Titel gönnen uns die Macher einen genialen, augenzwinkernden Moment. Wir schalten ins Radio von Argyles legendärem Pizzavan. Und was läuft da? Natürlich der ultimative Gute-Laune-Ohrwurm Never Gonna Give You Up von Rick Astley. Ein astreines, liebevolles Rick-Roll-Intermezzo für diese epische Reise. Hier ist Rick Astley.

Nach all dem Drama gönnen wir uns endlich mal einen kurzen, wunderschönen Moment zum Durchatmen. Wir schalten in den Wald, wo Eleven und Mike für einen kurzen Augenblick einfach nur zwei verliebte Teenager sein dürfen, die die Welt um sich herum komplett vergessen. Die pure, verträumte Romantik wird getragen von den unverkennbaren, schwebenden Gitarrenklängen von Just Like Heaven von The Cure. Genießt diesen friedlichen Moment, solange er noch anhält.

Wir springen ins Auto zu einem der absoluten Urgespanne der Serie. Nancy und Jonathan sitzen zusammen im Wagen und man merkt sofort, da liegt ein ganzes Universum an ungesagten Worten, alter Liebe und schwerer Anspannung in der Luft. Als perfekter Soundtrack für diesen intensiven Roadtrip-Moment läuft The One I Love von R.E.M. im Radio. Ein Song, der so wunderschön klingt, im Kern aber bittersüß und fast schon schmerzhaft ist. Genießt mit uns zusammen R.E.M.

In der Stadt brodelt es gewaltig. Die Stimmung unter den Bürgern von Hawkins ist komplett gekippt. Es herrscht lautstarke Proteststimmung gegen die Regierung und das Militär. Die versuchen, die Vorfälle zu vertuschen und die Stadt zu verriegeln. Die Menschen gehen auf die Barrikaden. Die absolute Hymne für diesen rebellischen Geist liefert der australische Politrock-Kracher Beds Are Burning von Midnight Oil. Ein Song mit einer unmissverständlichen Botschaft.

Jetzt zieht sich uns wieder der Magen zusammen. Wir wechseln in eine der bedrückendsten Kulissen der Staffel, das Krankenhaus von Hawkins. Wir sehen die pure, ohnmächtige Verzweiflung der Eltern, die um das Leben ihrer Kinder bangen. Eine wahnsinnig intensive Szene, die durch den treibenden, aber im Kern extrem düsteren Synthpop-Klassiker It's a Sin von den Pet Shop Boys eine fast schon dramatische, theatralische Wucht bekommt. Ein echter Gänsehautmoment.

Wir schalten um in eine verrauchte, typische 80er-Jahre-Bar. Die Stimmung ist diffus, die Blicke misstrauisch. Denn hier werden im Geheimen wichtige Informationen und heiße Spuren gesammelt, um dem Rätsel endlich auf den Grund zu gehen. Als perfekter kerniger Hintergrund-Soundtrack für diese detektivische Barszene läuft der satte Stadion-Rock-Klassiker Pour Some Sugar on Me von Def Leppard. Das geht direkt in die Beine.

Noch ist die Geschichte nicht zu Ende. Steve Harrington zeigt uns noch einmal, warum er der absolute König der Herzen ist. Er fackelt nicht lange, er setzt sich allein ins Auto und fährt los, um seine ganz eigene, persönliche Mission durchzuziehen. Ein echter Einzelkämpfer-Moment. Nach vorn gepeitscht wird er dabei von der ultimativen Rockhymne Here I Go Again, 87 von Whitesnake. Reißt die Fenster runter und singt mit!

In der fünften Staffel lieben die Macher der Serie es einfach, uns mit genialer Ironie zu füttern. Wir sehen die rauchenden, zerstörten Ruinen von Hawkins. Alles, was die Kids je kannten, ist dem Erdboden gleichgemacht. Und was läuft im Hintergrund? Dieser bombastische, absolut optimistische Pop-Hit Heaven is a Place on Earth von Belinda Carlisle. Dieser krasse Gegensatz vom visuellen Weltuntergang und musikalischer Hoffnung ist einfach genial inszeniert. Lasst die Monster nicht gewinnen. Hier ist Belinda Carlisle.

Jetzt wird nicht mehr lang gefackelt, jetzt wird aufgerüstet. Dustin und die Clique stecken mitten in einer brenzlichen Situation und müssen sich etwas einfallen lassen, um die fiesen Monster aus dem Upside Down wegzulocken. Und wie macht man das in echter Hawkins-Manier? Natürlich mit ohrenbetäubendem Heavy Metal. Sie jagen die mörderischen, feilschnellen Gitarrenriffs von The Trooper von Iron Maiden durch die Lautsprecher. Ein genialer Tribut an unseren unvergessenen Eddie Munson. Pommesgabel hoch für Iron Maiden.

Langsam steuern wir unaufhaltsam auf den großen Knall zu. Die Ruhe vor dem Sturm. In dieser Szene spürt man die enorme Last, die auf den Schultern der Kids liegt, während die emotionale Vorbereitung auf die alles entscheidende finale Schlacht um ihre Heimat läuft. Jeder ist in Gedanken bei seinen Liebsten. Unfassbar stark und episch untermalt wird dieser emotionale Brocken von Prince und seinem genialen Meisterwerk When Doves Cry. Man hört förmlich das Herzklopfen der Charaktere.

Schluss mit Romantik, jetzt geht es direkt in die Höhle des Löwen. Schnallt euch verdammt nochmal an, denn die Gruppe fackelt nicht mehr lange. Sie überschreiten die Grenze und betreten das absolute Zentrum des Upside Down für das große, finale Gefecht. Die Nerven liegen blank, das Adrenalin pumpt und welcher Song könnte diesen Ritt in die Hölle besser einleiten als das dreckige, explosive Welcome to the Jungle von Guns N' Roses. Willkommen im Dschungel, Wagner!

Und nun haltet die Taschentücher bereit, denn jetzt zerlegt es uns emotional komplett. Wir sind in der hochemotionalen Schlussszene angekommen. Es ist Zeit für den großen, epischen Abschied der Charaktere, die wir über so viele Jahre ins Herz geschlossen haben. Wege trennen sich, Blicke sagen mehr als Worte. Und genau in diesem Moment bricht die monumentale Hymne With or Without You von U2 über uns herein. Da bleibt garantiert kein Auge trocken. Das ist das große Finale. Das war's dann auch mit Stranger Things und ab in die 80er mit Brady. Ich hoffe, ihr hattet Spaß an meiner kurzen Übersicht über die 5 Staffeln der Serie und hört auch bei anderen Gelegenheiten immer wieder gerne rein bei uns, denn unsere Musikredakteure haben immer was Besonderes auf der Pfanne. Wir können nur anders. Jetzt aber das große Finale mit U2 With or Without You.

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1: Die Sendung, die es in sich hat, nämlich hot zu sein und auch bluesy. Das ist Hot and Blue. Und wir sind jetzt bei der Ausgabe 82. Wir beginnen mit Gary Hughes, dem Mann von Zen und von seinem Soloalbum, das sich um König Artus dreht, und haben wir ja natürlich dann Excalibur ausgesucht. So ist das Schwert, wie ihr wisst. Excalibur, Gary Hughes, Opener für Hot and Blue 82.

David Coverdale gibt sich die Ehre zusammen mit seiner Band Whitesnake und dem Song Can You Hear the Wind Blow. Nicht so oft gespielt, aber bei uns haben wir solche Sachen auch. Und ich denke mal, er wird euch Freude bereiten, der Mr. Coverdale. Viel Spaß damit!

Dieser Musiker steht mit 82 Jahren immer noch hinter seinen Tasten und jagt uns einen Schauer über den anderen über den Rücken. Kein geringer als Manfred Mann hier mit seiner Earth Band. Und von seinem Erfolgsalbum Watch habe ich ausgesucht. Dave's on the road again. Das ist eine gute Stimmung hier und das macht Spaß. Hier ist Radio Haspel mit Hot and Blue, der Ausgabe 82, der Josche sagt, schön, dass ihr da seid.

In unserem musikalischen Alphabet kommt nach A das B. Und hier sind sie, die ZZ Top mit Blue Jeans Blues. Ja, da weiß man, was für eine Abteilung das ist. Natürlich eine B-Abteilung.

Bleiben wir kurz in dem Land, das hoffentlich bald von Trump befreit ist. Denn es ist einfach unglaublich, was dieser Mann sich leistet. Shock Paris, das ist so Glam, Hard Rock, Metal Rock. Und die sind richtig klasse. Und Hall On ist ein Beweis dafür. Hier auf Radio Haspel bei der Sendung Hall and Blue.

Und die dritten im Bunde aus der USA, das sind Aerosmith. Sie haben mit Crying damals auf MTV einen Riesenhit gehabt und nicht nur auf MTV, sondern auch in den CDs und LP-Abteilungen. Hier sind sie auf Radio Haspel und habt Spaß mit Crying Aerosmith.

Rage and Silence war das erste Studioalbum mit dem neuen Keyboarder oder damals neuen Keyboarder Phil Lanson und Sänger Bernie Shaw. Die waren schon 3 Jahre dabei, hatten schon eine Live-Aufnahme gemacht, nämlich live in Moskau und dann Rage and Silence 1989. Sie brauchten und wünschten sich eine Hit-Single und die schrieb für sie kein geringer als Pete Colby, der 3 Jahre lang bei Uriah Heep den Frontmann gegeben hatte und immer noch gute Kontakte zu Uriah Heep unterhielt. Hier haben wir nun, auch von Uriah Heep, aus der Feder von eben diesem Pete Colby, Blood Red Roses, eine klasse Single.

Balladen können Sie, die Herren von Kingdom Come. Und hier sind Sie, vertreten mit Twilight Cruiser, direkt nach Blood Red Roses, ein wenig Erholung. Und gleich geht's weiter. Mal schauen, was als nächstes kommt.

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1: Nach dem Tod von Gitarristen Paul Kossoff war das Ende von Free erreicht. Doch Paul Rogers, der Sänger, überlegte sich, noch weiterzumachen. Zwar mit einer anderen Band, aber genauso erfolgreich. Und er gründete Bad Company. Hier hören wir Holy Water, Bad Company, Paul Rogers, der später auch mal bei Queen mitmischte.

Gerade hatte ich ihn erwähnt, den Paul Rodgers und seine Beziehung zu Queen. Ja, er ersetzte für einige Zeit den verstorbenen Freddie Mercury. Doch ich habe hier jetzt nun von Queen ein Stück mit Freddie Mercury ausgesucht. Es müsste von dem tollen Album Miracle sein und es heißt Breakthrough. Und damit kommen wir schon fast zum Schluss der Sendung von Heute Blue 81 hier bei Radio Haspe. Aber eins kann ich euch versprechen, einen habe ich noch sozusagen, den Kehr aus für die heutige Sendung, den Schlussakkord. Aber erstmal jetzt hier Queen und Breakthrough.

Das Zusammenspiel von Gitarristen Andy Latimer und Keyboarder Pete Barnes, das war ein Camel in Reinkultur. Ich habe für euch auch sortiert, zum Schluss der heutigen Sendung, Airborne von Camel. Und ich sag mal, bis zum nächsten Mal, wenn es wieder heißt, Hot in Blue hier bei Radio Haspe. Ich freue mich auf euch. Tschüss, sagt der Yoshi.

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Hallo ihr da draußen, willkommen bei That's Life, der neuen Sendereihe hier bei Radio Haspe. Alle Songs in dieser Sendereihe sind von berühmten Live-Alben. Wir starteten mit den Pretty Things und ihrem rauen Live-Juwel Walking Through My Dream. Die Band aus London war seit Mitte der 60er für ihren rohen Rhythm and Blues Sound bekannt. Live klang das immer ein bisschen dreckiger und ehrlicher als im Studio. Tipp fürs Ohr: Achtet auf die leicht verzerrte Leadgitarre und die kehlige Stimme. Das ist kein Perfektionswettbewerb, das ist Rocktheater. Die Pretty Things galten lange als die wilden Brüder der Rolling Stones und spielten ausufernde Shows, bei denen gern mal spontan Soli oder Brüche eingebaut wurden. Die Pretty Things waren Pioniere des britischen Psychedelic Rhythm and Blues. Walking Through My Dream stammt aus dem Album SF Sorrow von 1968 und zeigt psychedelische Songbilder und raues Live-Feeling. Und nun stellt euch vor, ein ausverkaufter Madison Square Garden, hunderte Scheinwerfer und viel Konfetti und die Luft voller Respekt des Publikums. Es ist der 16. Oktober 1992 und die Musikwelt hat sich versammelt, um den legendären Bob Dylan zu feiern. Die Show wurde später als 30th Anniversary Concert Celebration veröffentlicht und dokumentiert ein Abendprogramm, das von Folk-Klassikern bis zu rockigen Neuinterpretationen reicht. Als die Band zu My Backpages ansetzt, fühlt es sich an wie ein Klassentreffen der Gitarren. Roger McGinn, Tom Petty, Neil Young, Eric Clapton und George Harrison stehen mit Dylan auf der Bühne und singen den Refrain im Chor. Ein Moment, der gleichzeitig feierlich und verschmitzt wirkt. Der Song selbst stammt aus Dylans Album Another Side of Bob Dylan von 1964 und ist ein ironischer Rückblick auf jugendliche Gewissheiten. Perfekt für einen Abend, der Rückschau und Anerkennung verbindet. Bob Dylan mit My Back Pages.

Als nächstes habe ich die Live-Version von Roger Waters' Comfortably Numb auf In the Flesh Live 2000 aufgenommen. Das ist ein knapp achtminütiges theatralisches Highlight der In the Flesh Tour, aufgenommen aus Konzerten im Juni 2000. Das DVD-Material stammt vom 27. Juni 2000 in Portland. Waters singt die vertrauten Strophen mit dramatischer Zurückhaltung, während Gitarristen wie Snowy White und Doyle Bramhall II sowie Keyboarder John Karin die Soli und den dichten Klangteppich liefern. Live wirkt das Stück weniger wie Nostalgie und mehr wie ein kleines Bühnenstück. Es ist vertraut, es ist groß und mit genug Gänsehaut, um eine ganze Arena zu erwärmen. Comfortably Numb ist eines der Live-Highlights von Pink Floyd und Watershows, oft mit aufwendiger Licht- und Videotechnik. Wenn Gitarrensoli Kalorien verbrennen würden, wäre das hier ein Marathon. Roger Waters mit Comfortably Numb.

Die Doors reißen mit Break On Through auf Absolutely Live die Bühne auf, wie ein Blitzschlag in einer verrauchten Bar. Die Aufnahme stammt von Konzerten zwischen Juli 1969 und Mai 1970 und das Live-Doppelalbum erschien im Juli 1970 und sollte die rohe Energie der Band einfangen. Jim Morrison brüllt, Ray Manzarek hämmert die Orgel, Robbie Krieger zündet die Gitarrenriffs und John Densmore treibt das Ganze mit präzisem Schlagzeug an. Kurz, es klingt, als hätten vier Freunde beschlossen, die Nacht in ein einziges, ekstatisches Statement zu verwandeln. Absolutely Live erreichte Platz 8 der Billboard 200 und gilt als eines der eindrucksvollsten Live-Dokumente der Doors-Ära, weil es die Band nicht glättet, sondern die Unmittelbarkeit und das Publikum mitten ins Klangbild holt. Die Doors klingen hier, als würden sie gerade erst anfangen, die Nacht zu erobern. Hören wir The Doors mit Break On Through, nur hier bei Radio Haspe in der Sendung That's Live.

Die Byrds machten Bob Dylans Lied Mr. Tambourine Man 1965 zum elektrischen Hit und landeten mit ihrer Single auf Platz 1 der US- und UK-Charts. Auf dem Debütalbum gleichen Namens Mr. Tambourine Man, veröffentlicht im Juni 1965, prägte Roger McGinns zwölfseitige Rickenbacker den Jangle Sound, der Folkrock als neues Genre definierte. Die Byrds waren Pioniere des Folkrock. Live klingt der Song oft luftiger und harmonischer als im Studio. McGinns Gitarrenstil inspirierte ganze Generationen von Gitarristen. Hört mal genau auf das jingleartige Picking. Dann wisst ihr, warum.

Johnny Winter sprengte förmlich die Bühne mit seiner Live-Fassung von Jumping Jack Flash. Aufgenommen im Herbst 1970 und veröffentlicht auf Live Johnny Winter End im März 1971. Die Nummer klingt roh, schnell und voller Bluesfeuer. Johnny reißt die Riffs, Rick Derringer funkt als Gitarrenpartner, Randy Joe Hobbs pumpt den Bass und Bobby Caldwell hält den Beat. Eine Vierer-Kombo, die live so tight und gleichzeitig so wild ist, dass man das Publikum förmlich mitschreien hört. Die Tracklänge liegt bei rund 4,5 Minuten, das Album brachte Johnny kommerziellen Rückenwind und die Single schaffte es in die Hot 100. Kurz gesagt, hier nimmt sich jemand einen Stones-Klassiker und macht daraus ein Bluesfeuerwerk. Also Radio aufdrehen und Gänsehaut zulassen mit Johnny Winter und Jumping Jack Flash.

Weiter geht's mit dem Boss. Bruce Springsteens Born to Run auf Live 1975 bis 1985 ist die triumphale Live-Version eines Stadionklassikers, eingefangen in einem gigantischen Boxset, das Konzerte von 75 bis 85 dokumentiert und 86 als dreifaches CD, fünffaches Vinylset erschien. Das Boxset debütierte auf Platz 1 der Billboard-Charts und war damals ein kommerzielles Großereignis mit Rekordvorbestellungen und es war das erste 5-Platten-Set, das die Top 10 erreichte und über 1 Million Exemplare verkaufte. Auf der Bühne liefert Born to Run hier genau das, was man erwartet. Big Band Sound, Clarence Clemens, Saxophonwucht, Springsteens, keuchende Vocals und die E Street Band Maschinerie, die den Song in ein Stadion-Epos verwandelt. Die Versionen im Set stammen von verschiedenen Orten, von The Roxy über Nassau Coliseum bis Giants Stadium und fangen so die Wandlungsfähigkeit des Songs über ein Jahrzehnt ein. Fans kennen die Textpassagen besser als manche Politiker ihre Reden. Und das will was heißen. Bruce Springsteen mit Born to Run. Viel Spaß damit hier bei Radio Haspel.

Auch die nächste wirklich tolle Band kommt aus den Vereinigten Staaten. REO Speedwagon. REO Speedwagon zündet in Denver 1981 eine stadiontaugliche Version von Take It on the Run. Aufgenommen bei Shows im McNichols Sports Arena am 25. und 26. April 1981. Die Band liefert ihren typischen High-Fidelity-Sound auch live mit knackigen Riffs und Mitsing-Refrain. Die Aufnahme ist als Teil der frühen 80er Live-Dokumente sehr beliebt und es gibt zahlreiche Fanaufnahmen, die zeigen, wie die Band den Song in Denver mit voller Power spielt. Kurz, laut und unwiderstehlich fürs Mitklatschen. Take It on the Run, Leute.

Der letzte Titel in unserem ersten Teil unserer neuen Sendereihe That's Life kommt von der Band 10 Years After. Sie zünden bei Woodstock eine 10-minütige die Gitarrenexplosion. I'm Going Home war das fulminante Setfinale am 17. August 1969, gespielt von Alvin Lee Gitarre und Gesang, Lee Lyons am Bass und Rick Lee an den Drums und natürlich nicht zu vergessen Chick Churchill an den Keyboards. Ein Moment, der die Band über Nacht zum Festivalstar machte. Die Version, die im Woodstock Soundtrack und im Film landete, dauerte knapp 10 Minuten und zeigt Alvin Lees blitzschnelle Soli auf seiner roten Gibson. Die Performance wurde später auf diversen Releases und als eigenständiges Woodstock-Set neu aufgelegt. Kurz gesagt, das ist kein gemütliches Heimkehrlied, sondern ein halsbrecherischer Abschied per E-Gitarre. Perfekt fürs Radio, wenn du den Hörer kurz in die nasse, ekstatische Nacht von Beatles schicken willst. In diesem Sinne, wir hören uns.

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2: Hallo und herzlich willkommen. Hier ist Radio Haspe und am Mikrofon begrüßt euch Elke. Ich freue mich riesig, heute eine ganz besondere Sendereihe fortzuführen, die mein Kollege Andi ins Leben gerufen hat. Wir sind bei Words 11 und das Wort des Tages ist natürlich weiterhin Love. In unserer 5. Ausgabe, also Words 11, Love 5, habe ich euch eine Mischung zusammengestellt, die zeigt, dass Liebe wirklich jede Facette hat. Von zuckersüß bis knallhart. Und wir steigen direkt ganz groß ein mit einem echten Giganten, Elton John. Er hat 1994 für den Disney-Klassiker Der König der Löwen diesen Song geschrieben. Zusammen mit dem Texter Tim Rice schuf er eine Ballade, die nicht nur einen Oscar gewann, sondern Elton auch einen Grammy einbrachte. Es ist dieser typische orchestrale Sound, den nur er so hinbekommt. Ein Lied über die Magie des Augenblicks. Hier ist für euch Can You Feel the Love Tonight?

Viele denken bei diesem Song sofort an Whitney Houston, aber das Original stammt von der Queen of Country höchstpersönlich, Dolly Parton. Sie schrieb den Song bereits 1973 als Abschiedsgruß an ihren Mentor Porter Wagoner. Wusstet ihr, dass Elvis Presley den Song fast gecovert hätte? Dolly lehnte aber ab, weil Elvis' Manager die Hälfte der Veröffentlichungsrechte wollte. Eine kluge Geschäftsfrau mit einer Stimme aus Gold. Hier ist Dolly Parton mit I Will Always Love You.

Jetzt wird es herrlich entspannt hier bei Radio Haspel. Wir gehen zurück in das Jahr 1972. Lobo mit bürgerlichem Namen Roland Kent Lavoy landete mit diesem Softrock-Klassiker einen Welthit. Der Song strahlt diese typische 70er-Jahre-Leichtigkeit aus, obwohl es im Text eigentlich um die Sehnsucht nach einer unerreichbaren Liebe geht. Ein echtes Juwel für einen gemütlichen Nachmittag. Lobo mit I'd Love You to Want Me.

So, jetzt wird die Lederjacke angezogen. Dass Love nicht immer nur sanft sein muss, beweisen Judas Priest. Aus dem legendären 1988er Album Ram It Down stammt dieser Track. Rob Halford zeigt hier wieder einmal, warum er als Metal-Gott gilt. Lovezone ist purer, treibender Heavy Metal mit messerscharfen Riffs. Hier wird die Liebe mit ordentlich Hochspannung serviert.

Andy hatte in den letzten Sendungen ja schon Queen dabei. Aber an dieser Hymne kommen wir in Worlds 11, Love 5 einfach nicht vorbei. Freddie Mercury liebte Gospelmusik und das hört man hier in jeder Note. Er, Brian May und Roger Taylor haben ihre Stimmen so oft im Studio übereinander gelegt, dass es klingt wie ein riesiger Kirchenchor. Eine Suche nach der Liebe, die unter die Haut geht. Queen mit Somebody to Love.

Wir wechseln das Genre und tauchen ein in den Synthie-Pop der 80er. Depeche Mode veröffentlichten Strangelove 1987 als erste Single des Albums Music for the Masses. Der Song markierte ihren endgültigen Durchbruch in den USA. Es geht um die dunkleren, komplizierteren Seiten der Liebe. Eben eine seltsame Liebe. Markant, tanzbar und absolut zeitlos.

Es wird düster und episch. Die Sisters of Mercy sind die Ikonen des Gothic Rock. Temple of Love wurde ursprünglich 1983 veröffentlicht, aber die Version, die wir alle im Kopf haben, ist die Neuaufnahme von 1992 mit der israelischen Sängerin Ofra Haza. Dieser treibende Beat und Andrew Eldritchs tiefe Stimme erschaffen eine Atmosphäre, der man sich nicht entziehen kann. Ein echter Klassiker. Hier sind The Sisters of Mercy mit Temple of Love.

Jetzt wird es stimmgewaltig auf Radio Haspel. Whitney Houston nahm diesen Song 1985 für ihr Debütalbum auf. Ursprünglich war es ein Stück von George Benson, aber Whitney machte daraus eine Hymne über Selbstachtung und die Liebe zu sich selbst. Es war ihr dritter Nummer 1-Hit in Folge und festigte ihren Status als die Stimme ihrer Generation. Gänsehaut pur. Hier ist Whitney Houston mit The Greatest Love of All.

Ich hoffe, ihr seid noch wach, denn jetzt treten wir das Gaspedal wieder voll durch. Jetzt kommt Pantera mit This Love vom 1992er Meilenstein-Album Vulgar Display of Power. Der Song beginnt fast schon balladesk und ruhig, bricht dann aber in eine unglaubliche Härte aus. Ein perfektes Spiegelbild für eine Beziehung, die zwischen Zärtlichkeit und purer Wut schwankt. Ich finde, Dimebag Darrells Gitarrenarbeit ist hier einfach phänomenal.

1984 feierte Tina Turner mit diesem Song eines der größten Comebacks der Musikgeschichte. Eigentlich war das Lied für Cliff Richards oder Donna Summer gedacht, aber zum Glück landete es bei Tina. Sie verleiht dem Text über die Skepsis gegenüber der Liebe eine ganz eigene raue Note. Ein absoluter Meilenstein des Poprock. Hier ist Tina Turner mit What's Love Got to Do With It.

Damit kommen wir fast schon am Ende unserer heutigen Reise an. Das war sie, die 5. Ausgabe unserer Sendereihe Words 11 mit Love im Titel, hier auf Radio Haspel. Ich hoffe, dieser wilde Ritt durch die Welt der Liebeslieder hat euch genauso viel Spaß gemacht wie mir. Mein Name ist Elke und es war mir eine Ehre, Andis Reihe heute fortzuführen. Die Liebe hat viele Gesichter und noch viel mehr gute Songs. Bleibt uns treu, genießt die Musik und bis zum nächsten Mal, wenn es wieder heißt Words. Zum Abschluss ziehen wir nochmal alle Register des Stadionrocks. 1986 katapultierte dieser Song Bon Jovi mit dem Album Slippery When Wet in den Rock-Olymp. Geschrieben wurde die Nummer zusammen mit Desmond Child. Wusstet ihr, dass der Refrain ursprünglich für einen Song von Bonnie Tyler gedacht war? Zum Glück haben John und die Jungs daraus diesen Kracher gemacht. Ein Klassiker über die Liebe, die einen manchmal ganz schön alt aussehen lässt. Macht's gut und viel Spaß mit You Give Love a Bad Name. Ja!

Einen wunderschönen guten Abend und herzlich willkommen zur 12. Ausgabe von Velvet Moods hier auf Radio Haspe. Mein Name ist Elke und ich lade euch ein, jetzt gemeinsam mit mir tief durchzuatmen und den hektischen Lärm des Tages hinter uns zu lassen. Wenn die Gedanken zur Ruhe kommen und das Licht gedimmt wird, entfaltet die Musik ihre ganz eigene Magie. Und genau diesen Rückzugsort wollen wir uns heute schaffen. Wir beginnen unsere Reise mit einem Sound, der die Grenzen zwischen Vergangenheit und Moderne verschwimmen lässt. Es ist eine faszinierende Mischung aus gregorianischen Chorälen und hypnotischen Beats, die uns sofort in eine andere Dimension versetzt und perfekt zum Start unserer gemeinsamen Zeit passt. Hier ist für euch zum Einstieg das mystische Projekt Enigma mit Sadness Part 1.

Nach diesem mystischen Beginn wird es jetzt elegant und unbeschreiblich lässig auf Radio Haspe. Es gibt Stimmen, die sich anfühlen wie schwerer Samt auf der Haut, und diese Künstlerin besitzt das seltene Talent, Atmosphäre mit purem Gefühl zu malen. Mit ihrem sanften Saxophonsound entführt sie uns direkt in eine Bar voller Nostalgie und Coolness. Genießt jetzt die unverwechselbare Sade mit ihrem zeitlosen Klassiker Smooth Operator.

Wir holen uns nun ein wenig italienische Leidenschaft in unsere Velvet-Nacht. Italienisch ist die Sprache der Liebe und dieser Mann versteht es wie kaum ein zweiter, sie mit seiner markanten Stimme zu zelebrieren. Es ist eine Hymne an die Zärtlichkeit, die das Herz wärmt und uns ein Stück Mittelmeerromantik nach Hause bringt. Hier ist für euch der wunderbare Eros Ramazzotti mit Più Bella Cosa.

In einer Zeit von schnellen digitalen Nachrichten vergessen wir oft, wie viel Kraft ein handgeschriebener Brief haben kann. Unsere nächste Künstlerin hat diesen Gedanken in eine der stärksten Balladen der deutschen Popgeschichte verwandelt. Ein Song über die Sehnsucht und den Mut, sein Innerstes zu offenbaren. Elke präsentiert euch jetzt ein hochemotionales Highlight. Hier ist Sarah Connor mit From Sarah with Love.

Es muss nicht immer laut sein, um eine unglaubliche Kraft zu entfalten. Hinter einer harten Fassade steckt oft mehr Melancholie und Zerbrechlichkeit, als man auf den ersten Blick vermutet. Wir hören jetzt einen Rockklassiker in seiner verletzlichsten Form, ein Song über die Suche nach Verständnis und die Welt hinter traurigen Augen. Von der legendären Band The Who hören wir jetzt das bewegende Behind Blue Eyes.

Auf Radio Haspel wird es nun tiefgründig und atmosphärisch. Musik kann Brücken bauen und einsame Seelen miteinander verbinden. Besonders, wenn sie aus der Feder dieser Progressivrock-Legenden stammt. Ein Ruf nach menschlicher Nähe in einer oft isolierten Welt, eingebettet in gewaltige Klangwelten. Taucht ein in das Meisterwerk von Pink Floyd. Hier ist Hey You.

Auch ein Schockrocker wie Alice Cooper hat eine weiche, sehnsüchtige Seite. Wenn die harten Gitarren leise werden und der Schmerz einer Trennung im Vordergrund steht, entsteht eine Rockballade mit unheimlichem Tiefgang. Elke spielt für euch jetzt diese ehrliche Beichte über das Vermissen. Hier ist Hell is Living Without You.

Wir bleiben bei den starken Stimmen der Rockwelt, die heute Abend ganz zacht werden. Die Queen of Metal besingt ein Versprechen, das weit über die Musik hinausgeht. Ein Versprechen von ewiger Treue und Zusammenhalt, gesungen in einer wunderschönen Mischung aus Deutsch und Englisch. Gänsehaut pur mit der fantastischen Doro und ihrer Hymne für immer.

Holen wir uns jetzt diesen einen magischen Augenblick ins Studio, für den man ein Leben lang kämpft. Es folgt eine Stimme, die wie keine andere für Perfektion, Kraft und Hoffnung steht. Eine Hymne auf den Triumph des Geistes und die unvergessliche Stimmgewalt einer wahren Diva. Bei Velvet Moods 12 hören wir jetzt die großartige Whitney Houston mit One Moment in Time.

Wir nähern uns dem Ende unserer Reise. Doch davor brauchen wir einen Song, der wie kaum ein zweiter das Gefühl der Nacht verkörpert. Dieses orchestrale Meisterwerk hat Generationen von Romantikern begleitet und lässt uns mit seinen fließenden Streichern vollends in einer Traumwelt versinken. Ein zeitloses Juwel über die Ruhe der Dunkelheit. Hier sind die Moody Blues mit Nights in White Satin.

Zum krönenden Abschluss unserer Sendung wird es nun noch einmal monumental und klanggewaltig. Ich habe ein Werk vorbereitet, das Gänsehaut garantiert und uns majestätisch über den Horizont hinausblicken lässt. Ein Song, der Mut macht und den Geist befreit. Es ist die perfekte Melodie, um diese Stunde würdig zu beschließen. Doch vorher verabschiede ich mich noch von euch. Ich hoffe, diese musikalischen Perlen bei Velvet Moods 12 konnten eure Seele streicheln und euch ein wenig Licht in den Abend bringen. Mein Name ist Elke und es war mir eine wahre Freude, eure Gastgeberin auf Radio Haspe zu sein. Ich danke euch herzlich fürs Zuhören und Mitfühlen. Kommt gut durch die Nacht, genießt den Frieden und träumt etwas Schönes. Bis zum nächsten Mal. Hier ist zum Abschied für euch Vangelis mit dem unvergesslichen Conquest of Paradise.

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2: Hallo und herzlich willkommen zu Soundtracks 3 bei Radio Haspe mit Elke am Mikrofon. Heute dreht sich alles um die magische Verbindung von Bild und Ton. Kennt ihr das? Ihr hört die ersten Takte eines Liedes und habt sofort den Geruch von Popcorn in der Nase oder einen bestimmten Werbespot vor Augen. Wir lassen heute diese Momente hier im Radio aufleben und feiern die Songs, die Filme und Werbespots erst unvergesslich gemacht haben. Ich habe eine Playlist zusammengestellt, die eure Erinnerungen wachkitzelt und euch garantiert aus den Sitzen reißt. Schnallt euch an, stellt das Radio ein Stück lauter, wir starten jetzt voll durch. Wir beginnen mit purem 80er-Feeling und Starship mit Nothing's Gonna Stop Us Now, einem Song, der das Lebensgefühl dieser Ära perfekt einfängt. Er wurde eigens für die romantische Komödie Mannequin geschrieben. Wer erinnert sich nicht an die Liebesgeschichte zwischen einem Dekorateur und einer lebendig gewordenen Schaufensterpuppe? Doch auch abseits der Leinwand ist der Song ein Gigant. Der britische Anbieter TalkTalk nutzte ihn für eine riesige Werbekampagne und zuletzt feierte er im Marvel Blockbuster Thunderbolts ein Comeback. Wusstet ihr übrigens, dass Sängerin Grace Slick mit 47 Jahren damals die älteste Frau mit einem Nummer-1-Hit in den USA war? Hier ist Starship mit Nothing's Gonna Stop Us Now.